0: Spiel in Schottland hatte der SC mit 3:1 gewonnen. Zum Wetter, die aktuelle Vorhersage des Deutschen Wetterdienstes. In der Nacht vom Westen und Südwesten bis etwa zur Elbe kräftige Schauer und Gewitter, Tiefstwerte zwischen 20 und 15 Grad. Vereinzelt Unwettergefahr. Östlich der Elbe und im Südosten bleibt es meist trocken. Tagsüber gibt es dann vormittags im Süden und ab den Mittagsstunden landesweit örtlich kräftige Schauer und Gewitter bei 22 bis 31 Grad maximal. Dabei besonders im Süden und in der Nordwesthälfte lokal Unwetterpotenzial.
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2: Ich bin Thomas Brockt. Nach der Sturzflut im Grenzgebiet zwischen Nepal und China bergen Retter immer mehr Tote. Nach neuen Angaben der nepalesischen Polizei sind mindestens 389 Menschen ums Leben gekommen. Mehr als 1300 Menschen werden noch vermisst, darunter auch einige deutsche Touristen.
3: Die Bilder sind wie aus einem Katastrophenfilm. Die ganze Region liegt unter dickem Schlamm. Dörfer und Infrastruktur sind zerstört. Erste Untersuchungen deuten auf einen gewaltigen Abbruch von Eis und Felsen hin. Dadurch könnte sich ein Fluss aufgestaut haben. Als die Blockade brach, wurden enorme Wassermassen freigesetzt. Die Armee hat derweil damit begonnen, hunderte Überlebende auszufliegen, darunter auch Ausländer. Auch der Dalai Lama zeigte sich heute bestürzt. Das Oberhaupt des tibetischen Buddhismus sprach allen Betroffenen sein Mitgefühl aus. Aus Bangkok, Carola Frenzen.
2: Die Fraktionen von Union und SPD schließen Änderungen am Rentenkonzept der Koalition nicht aus. Kein Gesetz gehe so aus dem Bundestag, wie es hineinkomme, sagte Unionsfraktionschef Frei bei einer gemeinsamen Klausurtagung in Münster.
4: Der Koalition stehen turbulente Wochen bevor. Die drei Landtagswahlen könnten CDU und SPD durchrütteln. Parallel dazu will die Regierung ihr Reformpaket umsetzen und hier gibt es noch Streitpunkte, vor allem bei der Rente mit 63. Die soll abgeschafft werden, doch daran gibt es intern Kritik. Es könnte auf Ausnahmen hinauslaufen für alle, die nicht in der Lage sind, länger als 45 Jahre zu arbeiten, wegen des harten Jobs oder der Gesundheit. Das Treffen in Münster soll die Fraktionen zusammenschweißen und Vertrauen schaffen, damit die Regierung stabil bleibt. Thomas Bremser, Redaktion.
2: Bei einer Gewalttat an einer Schule in Gosen-Neuzittau in Brandenburg sind eine Frau und ein Mann getötet worden. Ein Verdächtiger wurde vorläufig festgenommen. Die getötete Frau soll seine Ex-Freundin gewesen sein. Zunächst gab es Gerüchte um eine Amoktat an der Schule, was sich aber nicht bestätigte. Der SC Freiburg ist souverän in die Ligaphase der Fußball Conference League eingezogen. Die Freiburger setzten sich im Playoff-Rückspiel gegen den FC Motherwell mit 4:1 durch. Schon das Hinspiel in Schottland hatte der SC mit 3:1 gewonnen. Zum Wetter, die aktuelle Vorhersage des Deutschen Wetterdienstes. Heute wechselnd bewölkt und zunächst vom Südwesten bis in die Mitte, später dann überall teils kräftige Schauer und Gewitter, vor allem im Süden mit Unwetterpotenzial. Höchstwerte 22 bis 29, im Südosten bis 32 Grad. Morgen am Samstag im Nordwesten viele Wolken und immer wieder Regen, im Süden und Osten auch sonnige Abschnitte und nur einzelne kurze Schauer bei Werten von 21 bis 27 Grad.
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1: Ich bin Thomas Brockt. Bei der katastrophalen Sturzflut in der Gebirgsregion zwischen Nepal und China sind laut jüngsten Angaben der nepalesischen Polizei 389 Menschen ums Leben gekommen. Zuletzt war von 359 Toten allein in Nepal die Rede. China hat bisher 3 Tote bestätigt. Dort hatte die Flut unter anderem einen Grenzübergang schwer getroffen. Hunderte Menschen werden noch vermisst. Auch deutsche Touristen sind darunter. Der Absturz einer Germanwings-Maschine in den Alpen mit 150 Toten ist auch nach mehr als 10 Jahren juristisch noch nicht abgeschlossen. Vor Gericht wird heute in Braunschweig in einem neuen Verfahren um zusätzlichen Schadenersatz gestritten. Hinterbliebene fordern bis zu 110.000 Euro vom Staat.
2: Der Co-Pilot hat die Maschine damals bewusst zum Absturz gebracht. Zu diesem Ergebnis kommen die offiziellen Untersuchungen. Ein Arzt hatte 2 Wochen vorher eine mögliche Psychose festgestellt. Die Lufthansa zahlte den Hinterbliebenen mehrere 10.000 Euro, einige fordern noch Geld vom Staat. Denn der ist verantwortlich für die flugmedizinischen Untersuchungen der Crew. Die hätte der Co-Pilot gar nicht bestehen dürfen, sagen die Kläger. Thomas Bremser, Redaktion.
1: Die UEFA bereitet im Streit um einen gescheiterten WM-Investorendeal ein Strafverfahren gegen FIFA-Präsident Infantino vor. Der Europäische Fußballverband verlangt dafür von der FIFA und beteiligten Finanzinstituten die Herausgabe von Dokumenten. Das geht aus einem Schreiben an ein Gericht im US-Bundesstaat Florida hervor.
3: Damit eskaliert der Machtkampf zwischen dem Europäischen Fußballverband und dem FIFA-Boss. Verdacht auf untreue Geschäftsbesorgung, so der Vorwurf gegen Infantino, den der UEFA-Präsident den europäischen Verbänden heute in Monaco im Detail erläutert hat. Was nichts anderes bedeutet als, jetzt soll Infantino auf juristischem Weg gestürzt werden. Wenn er verurteilt würde, könnte ihn das laut UEFA sogar ins Gefängnis bringen. Thomas Thonfeld, Sportredaktion.
1: Der FC Bayern München trifft in der Fußball-Champions-League-Gruppenphase daheim unter anderem auf den diesjährigen Finalisten Arsenal London. Das ergab die Auslosung in Monaco. Auswärts warten auf den FCB auch Atletico Madrid und Manchester United. Borussia Dortmund trifft auf Inter Mailand und ebenfalls auf Arsenal. RB Leipzig bekam schwierige Gegner in Real Madrid und Manchester City sowie Manchester United zugelost. Der VfB Stuttgart trifft unter anderem auf Inter Mailand, Atletico Madrid und Galatasaray Istanbul. Zum Wetter, die aktuelle Vorhersage des Deutschen Wetterdienstes. Heute wechselnd bewölkt und zunächst vom Südwesten bis in die Mitte, später dann überall teils kräftige Schauer und Gewitter, vor allem im Süden mit Unwetterpotenzial. Höchstwerte 22 bis 29, im Südosten bis 32 Grad. Morgen am Samstag im Nordwesten viele Wolken und immer wieder Regen, im Süden und Osten auch sonnige Abschnitte und nur einzelne kurze Schauer bei Werten von 21 bis 27 Grad.
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2: Ich bin Thomas Rockt. Nach der Sturzflut im Grenzgebiet zwischen Nepal und China bergen Retter immer mehr Tote. Nach neuen Angaben der nepalesischen Polizei sind mindestens 389 Menschen ums Leben gekommen. Mehr als 1300 Menschen werden noch vermisst, darunter auch einige deutsche Touristen.
3: Die Bilder sind wie aus einem Katastrophenfilm. Die ganze Region liegt unter dickem Schlamm. Dörfer und Infrastruktur sind zerstört. Erste Untersuchungen deuten auf einen gewaltigen Abbruch von Eis und Felsen hin. Dadurch könnte sich ein Fluss aufgestaut haben. Als die Blockade brach, wurden enorme Wassermassen freigesetzt. Die Armee hat derweil damit begonnen, hunderte Überlebende auszufliegen, darunter auch Ausländer. Aus Bangkok, Carola Frenzen.
2: Mehr als 10 Jahre nach dem Absturz einer Germanwings-Maschine in den Alpen beginnt heute in Braunschweig ein neuer Prozess um zusätzliches Schmerzensgeld. Hinterbliebene fordern bis zu 110.000 Euro vom Staat. Im März 2015 war eine Germanwings-Maschine auf dem Weg von Barcelona nach Düsseldorf in den französischen Alpen abgestürzt. 150 Menschen kamen ums Leben. Ermittlungen ergaben, dass der damalige Co-Pilot das Flugzeug absichtlich gegen einen Berg gesteuert hatte. Nach Überzeugung der Kläger ist die Flugtauglichkeit des Co-Piloten damals nicht ausreichend überwacht worden. Die Auslosung der Ligaphase der Fußball Champions League hat den deutschen Clubs überwiegend machbare Aufgaben beschert. Nur für RB Leipzig kommt es hart. Der BVB muss lange Reisen machen.
4: Für Borussia Dortmund stehen dabei Reisen ins mehr als 4000 Kilometer entfernte Baku in Aserbaidschan zu Sabah FK und zum Vorjahresüberraschungsteam aus Norwegen Bodø Glimt an. Auf Bayern München wartet ein Auswärtsspiel bei Atletico Madrid an jenem Ort, wo auch das Endspiel stattfinden wird. Auf dem Weg dorthin dürfte der englische Meister FC Arsenal in der Ligaphase der stärkste Gegner sein. Reihenweise attraktive Gegner erhielt RB Leipzig. Neben dem Gastspiel bei Real Madrid geht es auch zu Manchester United und der VfB Stuttgart bekommt es unter anderem mit Galatasaray Istanbul zu tun. Dirk Zeitler, Nachrichtenredaktion.
2: Der SC Freiburg ist souverän in die Ligaphase der Fußball Conference League eingezogen. Die Freiburger setzten sich im Playoff-Rückspiel gegen den FC Motherwell mit 4:1 durch. Schon das Hinspiel in Schottland hatte der SC mit 3:1 gewonnen. Zum Wetter, die aktuelle Vorhersage des Deutschen Wetterdienstes. Heute wechselnd bewölkt und zunächst vom Südwesten bis in die Mitte, später dann überall teils kräftige Schauer und Gewitter, vor allem im Süden mit Unwetterpotenzial. Höchstwerte 22 bis 29, im Südosten bis 32 Grad. Morgen am Samstag im Nordwesten viele Wolken und immer wieder Regen, im Süden und Osten auch sonnige Abschnitte und nur einzelne kurze Schauer bei Werten von 21 bis 27 Grad.
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1: Ich bin Diana Kramer. Bei der katastrophalen Sturzflut in der Gebirgsregion zwischen Nepal und China sind nach jüngsten Angaben der nepalesischen Polizei mehr als 470 Menschen ums Leben gekommen. Mehr als 1500 wurden gerettet, darunter viele Verletzte. Es können auch Tage dauern, um ein klares Bild vom Ausmaß der Katastrophe zu bekommen, heißt es. Es wird vermutet, dass auch die Zahl der Opfer noch steigen wird. Mehr als 1400 Menschen gelten weiterhin als vermisst. Der Absturz einer Germanwings-Maschine in den Alpen mit 150 Toten ist auch nach mehr als 10 Jahren juristisch noch nicht abgeschlossen. Ab heute wird in Braunschweig in einem neuen Verfahren um zusätzlichen Schadenersatz gestritten. Hinterbliebene fordern bis zu 110.000 Euro vom Staat.
2: Der Co-Pilot hat die Maschine damals bewusst zum Absturz gebracht. Zu diesem Ergebnis kommen die offiziellen Untersuchungen. Ein Arzt hatte 2 Wochen vorher eine mögliche Psychose festgestellt. Die Lufthansa zahlte den Hinterbliebenen mehrere 10.000 Euro. Einige fordern noch Geld vom Staat. Denn der ist verantwortlich für die flugmedizinischen Untersuchungen der Crew. Die hätte der Co-Pilot gar nicht bestehen dürfen, sagen die Kläger. Ob das Gericht das auch so sieht, ist aber unklar. Es könnte die Klage auch zurückweisen. Thomas Bremser, Redaktion.
1: Die Grünen fordern die Bundesregierung angesichts der niedrigen Füllstände der Gasspeicher zum Handeln auf. Die Regierung müsse jetzt einen Gipfel zur Versorgungssicherheit mit Gas machen, sagte der Energiepolitiker Michael Kellner. Es sei frustrierend, schon wieder über leere Gasspeicher sprechen zu müssen, aber die Lage sei ernst. Die Füllstände der Gasspeicher lägen nur bei 52% und es sei unklar, wieso die Speicherziele erreicht werden sollten, sagte er. Damit zum Sport. Heute Abend startet die Bundesliga. Meister Bayern München eröffnet mit einem Heimspiel gegen den VfB Stuttgart die 64. Saison.
3: Mit 16 Punkten Vorsprung sicherten sich die Bayern in der letzten Saison den Titel. Und die große Frage ist natürlich, kann sie ein Team stoppen und die Liga zumindest ganz oben etwas spannender machen? Vize Dortmund, der sich gut verstärkt hat, Leipzig oder vielleicht auch der erste Gegner der Bayern aus Stuttgart? 14 Auftaktspiele in Serie haben die Münchner nicht verloren bei 12 Siegen. Thomas Thonfeld, Sportredaktion.
1: Anstoß in München ist heute um 20.30 Uhr.
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4: Ja, pupsig schwül heute Morgen in Hamburg aktuell 19 Grad, in Bremen 20, in Merzen im Westen Niedersachsens 19 Grad, Extertal in Ostwestfalen-Lippe 20, Bad Wildungen in Nordhessen 19 und Losheim am See im Saarland 19 Grad. Heute wechselnd bewölkt, schon am Vormittag von Südwesten bis in die Mitte, später landesweit kräftige Schauer und Gewitter, vor allen Dingen im Süden Deutschlands sind auch lokal Unwetter möglich. Die Höchstwerte heute zwischen 22 bis 29 Grad. Morgen im Nordwesten öfter Regen, sonst nur einzelne Schauer, 21 bis 27 Grad. Der Sonntag bringt uns nur im Norden weitere Schauer, ansonsten freundlicher bei 22 bis 28 Grad.
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4: 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Freitag früh, wir starten mit dem absoluten Brett, mit dem aktuellen von Helene Fischer. Heute Nacht, dazu Purple Schulz, ein Schlager-Dino, du hast mir gerade noch gefehlt. Und hier ist der Kaiser, das Beste am Leben. Kommt gut Richtung Wochenende.

0: Guten Morgen, 13 nach 6.
1: 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Heute ist
0: Freitag, der 28. August 2026. Heute vor 30 Jahren endet eine der bekanntesten Ehen der Welt. Prinz Charles und Prinzessin Diana werden nach 15 Jahren Ehe offiziell geschieden. Die Trennung des britischen Thronfolgers und der Königin der Herzen hatte zuvor weltweit für Schlagzeilen gesorgt. Wenn ihr heute Geburtstag habt, dann feiert ihr zusammen mit Saskia Esken. Die deutsche Politikerin wird heute 65. Bundesweit bekannt wurde sie als Co-Vorsitzende der SPD, ein Amt, das sie von 2019 bis 2025 innehatte. Und heute ist der Rede mit einer Zimmerpflanze-Tag. Ein herrlich skurriler Aktionstag, der dazu einlädt, den eigenen Ficus, Kaktus oder die Monstera mal in ein Gespräch zu verwickeln. Ob die Pflanze antwortet, ist natürlich fraglich, aber immerhin hört sie aufmerksam zu und widerspricht nicht.
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0: oder mit dem Fahrrad nach Oldenburg, oder? Antenne Schlager, schönen guten Morgen, 6:49.
1: Jetzt mit Daniel Sommer zum Start Richtung Wochenende. Was ist letzte Nacht passiert?
2: Es war spät.

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2: Guten Morgen am Freitag. Nach der verheerenden Sturzflut im Grenzgebiet zwischen Nepal und China ist die Zahl der Todesopfer auf inzwischen mehr als 390 gestiegen. Hunderte Menschen werden weiterhin vermisst. Die Katastrophe zählt zu den schwersten Unglücken der vergangenen Jahre in der Himalaya-Region. In Münster endet heute die Klausurtagung der Fraktionsspitzen von Union und SPD. Dort wurde über die politische Agenda für die kommenden Monate beraten. Im Mittelpunkt standen unter anderem Reformen der Sozial- und Gesundheitssysteme. Am Nachmittag wollen die Fraktionschefs ihre Ergebnisse vorstellen. Und zum Sport. Der SC Freiburg hat den Einzug in die Ligaphase der Conference League souverän geschafft. Die Breisgauer gewannen das Playoff-Rückspiel gegen den schottischen Vertreter FC Motherwell mit 4:1 und machten damit nach dem 3:1 im Hinspiel alles klar. Mann des Abends war Derry Sherhand, der mit einem Tor und einer starken Leistung überzeugte.
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2: Schon leicht anstrengend heute Morgen, sehr schwül. In Hamburg aktuell 18 Grad, in Bremen 20, Soltau 18, Herford 21, Kleve 20 und Saarlouis 20 Grad. Wechselnd bewölkt heute, schon am Vormittag vom Südwesten bis in die Mitte, später landesweit kräftige Schauer und Gewitter. Vor allen Dingen im Süden Deutschlands sind lokal auch Unwetter möglich. Die Höchstwerte dazu bei schwülen 22 bis 29 Grad. Morgen im Nordwesten nochmal öfter Regen, ansonsten nur einzelne Schauer bis zu 27 Grad. Der Sonntag bringt nur im Norden weitere Schauer, ansonsten auch freundlicher bei 22 bis 28 Grad.
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2: Kommt gut Richtung Wochenende. Ich bin Tom Meyer, hab jetzt Joey Heindl für euren frühen Freitagmorgen mit Wellenreiter.

0: Wow. Gleich Andreas Gabayé für euren Freitagmorgen Hula Palu. Jetzt ist es 19 vor 7.
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0: Für heute Freitag, den 28. August. Widder, zum Wochenausklang zeigt sich im Job, wie viel du mit Entschlossenheit bewegen kannst. Danach solltest du bewusst abschalten, damit du mit guter Energie ins Wochenende startest. Stier, der Freitag hat heute Sinn für kleine Freuden und du darfst sie ohne schlechtes Gewissen genießen. Ob Marktbesuch, Lieblingscafé oder ein langes Abendessen, Genuss bringt dich angenehm in Balance. Zwillinge. Heute kommt Bewegung in den Tag, weil Nachrichten, Einladungen oder spontane Ideen für frischen Wind sorgen. Sag ruhig zu etwas Neuem ja, denn daraus kann ein überraschend schöner Abend entstehen. Krebs. Du nimmst Stimmungen fein wahr und kannst Missverständnisse abfangen, bevor sie größer werden. Für dein Wohlbefinden hilft es, nicht alles mit nach Hause zu nehmen, sondern bewusst loszulassen. Löwe. Ein Erfolg macht dich heute sichtbar und gibt dir Rückenwind für den nächsten Schritt. Feiere das kurz mit Menschen, die sich ehrlich mit dir freuen, statt gleich schon wieder weiterzuziehen. Jungfrau, zum Wochenende hin lohnt es sich, offene Punkte sauber abzuschließen und innerlich umzuschalten. Deine Gesundheit tut heute ein klarer Feierabend besonders gut, ohne ständiges Mitdenken im Hintergrund. Waage, ein freundlicher Flirt, ein nettes Kompliment oder ein heiteres Treffen heben heute deine Stimmung. Du wirkst besonders anziehend, weil du entspannt bleibst und niemanden beeindrucken musst. Skorpion, im Job oder in einer persönlichen Frage triffst du heute einen Punkt erstaunlich genau. Nutze diese Klarheit, um etwas abzuschließen, damit dein Wochenende innerlich frei beginnen kann. Schütze, die Lust auf Bewegung wächst und macht dich offen für einen aktiven Start ins Wochenende. Ein Spaziergang, Sport oder einfach viel frische Luft bringen dich schnell in eine gute Stimmung. Steinbock, du ziehst heute Bilanz und erkennst klar, was sich wirklich gelohnt hat. Gönn dir danach einen ruhigen Abend, denn Erholung ist die beste Basis für alles, was als nächstes kommt. Wassermann, der Tag hält kleine Überraschungen bereit, die deine Pläne angenehm auflockern. Lass dem Zufall etwas Raum, dann bringt er dir genau die Abwechslung, die dir gerade gut tut. Und Fische, dein Mitgefühl ist heute groß, doch du brauchst auch klare Grenzen um dich herum. Wenn du dich nicht verzettelst, wird der Abend weich, friedlich und voller schöner Gedanken.

0: Freaky Friday, wie man so manchmal sagt. Also ein wunderbarer Freitag. Wir freuen uns aufs Wochenende. Kommt gut dahin gleich mit Peter Cornelius. Ach, Wiener Schmäh. Du entschuldige, ich kenne die. Und hier ist Vincent Groß aus der Schweiz. Hautnah bei Antenne Schlager um 10 vor 7 jetzt.
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8: Es ist 7 Uhr.

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1: Ich bin Diana Kramer. Die Grünen fordern die Bundesregierung angesichts der niedrigen Füllstände der Gasspeicher zum Handeln auf. Die Regierung müsse jetzt einen Krisengipfel zur Versorgungssicherheit einberufen, sagte der Energiepolitiker Michael Kellner.
2: Die Grünen unterstützen damit einen Antrag der Linken für eine Sondersitzung des Bundestagsausschusses für Wirtschaft und Energie. Die Lage sei ernst, da die Füllstände der Gasspeicher bei nur 52% lägen. Ohne schnelle Lösungen werde der Winter teuer für Industrie und Haushalte. Das Wirtschaftsministerium dagegen betont, dass im kommenden Winter keine Gasmangellage zu erwarten ist. Entscheidend sei nicht nur der Speicherfüllstand, sondern zum Beispiel auch laufende Pipeline- und Flüssigerdgasimporte. Fiona Reinhardt, Nachrichtenredaktion.
1: Nach der verheerenden Sturzflut im Himalaya-Gebirge zwischen China und Nepal müssen die Rettungskräfte in den kommenden Tagen mit weiteren Regenfällen rechnen. In der Region werden immer noch mehr als 1.400 Menschen vermisst. Darunter sind auch viele Touristen. Die Behörden bestätigten bisher über 470 Todesopfer.
3: Neben den Regenfällen sind die Behörden in China außerdem über einen See besorgt, der sich nach der Sturzflut neu angestaut hatte. Sollte dieser brechen, könnte eine weitere Sturzflut die Arbeiten der Rettungskräfte beeinträchtigen. In Nepal suchen die Behörden weiter nach Vermissten. Die Lage der Deutschen ist noch unklar. Zudem sagte die Polizei, dass es mitunter schwierig sei, die Leichen zu identifizieren, denn die Flut hatte ihre Körper stark beeinträchtigt. Aus Peking, Johannes Neudecker.
1: Die Fraktionsspitzen von Union und SPD beenden heute ihre zweitägige Klausurtagung in Münster, bei der sie ihre Arbeit der nächsten Monate vorbereiten. Im Mittelpunkt steht das vor der Sommerpause im Koalitionsausschuss beschlossene Reformpaket zum Umbau der Sozialsysteme. Damit zum Fußball. Der FC Bayern und der VfB Stuttgart eröffnen heute die 64. Bundesliga-Saison. Die neue Spielzeit beginnt damit praktisch, wie die letzte aufgehört hat. Vor 3 Monaten besiegten die Bayern im DFB-Pokalfinale in Berlin die Stuttgarter mit 3:0. Anstoß in München ist heute um 20.30 Uhr. Und der SC Freiburg ist souverän in die Ligaphase der Conference League eingezogen. Die Freiburger setzten sich im Playoff-Rückspiel gegen den FC Motherwell mit 4:1 durch. Schon das Hinspiel in Schottland hatte der SC mit 3:1 gewonnen.
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4: Wir haben in Hamburg momentan 18 Grad. Auch schwül in Bremen mit 19, genauso in Berlin 19 Grad. Lingen an der Ems 19, Herford 21, Saarlouis 20 Grad. Heute ziemlich unbeständig in Deutschland. Erst vom Südwesten bis in die Mitte, später fast überall kräftige Schauer und Gewitter. Im Süden kann es lokal sogar unwetterartig werden. Die Höchstwerte zwischen 22 und 29 Grad heute. Im Nordwesten morgen dann häufiger Regen, ansonsten nur einzelne Schauer. Und auch der Sonntag relativ freundlich bis auf den Norden, hier weiterhin wechselhaft. Die Höchstwerte zwischen 22 und 28 Grad.
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4: 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Oh nein, Eros Ramazzotti muss seine Tour verschieben. Er hat nämlich Stimmprobleme, wurde an den Stimmbändern operiert. Aus einer Zeit, in der er noch keine Probleme hatte, gleich Più Bella Cosa, ein toller Schlager-Dino, Italo-Pop für euch. 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Vor Eros jetzt Thomas Anders, der beste Tag meines Lebens. Schönen Freitagmorgen, kommt gut Richtung Wochenende.

14 nach 7, schönen Freitagmorgen, ihr hört Antenne Schlager. Ja, wer von euch hat heute Morgen schon mal gedacht, ach, für Sport bin ich viel zu alt? Dann kommt jetzt eine Geschichte, die diese Ausrede ziemlich elegant aus dem Fenster wirft, wie ich finde. In Südkorea nämlich hat der Thailänder Sawang Yan Pram mit 106 Jahren einen Weltrekord im Diskuswurf aufgestellt. Die 1 Kilo schwere Scheibe flog 7,59 Meter weit. Das reicht für Gold und für einen neuen Rekord in der Altersklasse ab 105 Jahren. Gut, da sind wahrscheinlich nicht mehr so viele, aber trotzdem, oder? Und das Verrückte daran ist, ernsthaft mit dem Sport angefangen hat dieser Mann erst mit 80, hat er erzählt. Nachdem ein guter Freund gesundheitlich stark abgebaut hatte, beschloss er, so soll es mir nicht ergehen. Seitdem trainiert er regelmäßig, geht fast jeden Tag spazieren oder joggen und sammelt Medaillen am laufenden Band. Sein Geheimnis klingt dabei erstaunlich bodenständig. Viel Bewegung, feste Routinen, Fisch, Gemüse, Reis und morgens 2 gekochte Eier mit einer Banane. Kein Wundermittel, kein Zaubertrank. Und ans Aufhören denkt er nicht. Am Samstag startet er noch im Speerwurf und peilt gleich die nächste Goldmedaille an. Also mal ehrlich, wenn ein 106-Jähriger regelmäßig joggt und Weltrekorde wirft, dann schaffen wir heute vielleicht auch noch den Spaziergang und den Block, oder?

große Stimmung, das macht Spaß. 9:08, da muss man sich doch zu bewegen. Guten Morgen, ihr hört Antenne Schlager am Freitagmorgen. Nach so ein bisschen Samba-Gefühl von Tony Holiday wird es jetzt genauso, wie ein Freitagmorgen auch klingen darf. Herzlich, nah und mit einem Lied, das sofort eine warme Stimmung mitbringt. Du und ich. Erzählt von diesem schönen Gefühl, wenn zwei Menschen einfach zusammengehören. Ganz ohne großes Drumherum, sondern direkt aus dem Herzen. Vielleicht ist das ja genau der richtige Moment für euch, mal kurz durchzuatmen, den Kaffee oder den Tee zu genießen und mit einem richtig guten Gefühl in den Tag zu starten. Wir liefern den passenden Sound dazu. Hier ist Nick P. Ganz neu mit Du und ich.

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3: Guten Morgen am Freitag. Die Spitzen von Union und SPD beenden heute ihre zweitägige Klausurtagung in Münster. Im Mittelpunkt standen die politischen Vorhaben für die kommenden Monate, darunter das geplante Reformpaket für die Sozialversicherung. Am Nachmittag wollen die Fraktionsspitzen über die Ergebnisse informieren. In Brandenburg sorgt eine Gewalttat an einer Schule für Entsetzen. Ein 19-Jähriger soll eine Frau und einen Mann getötet haben. Die Polizei nahm den Verdächtigen fest. Viele Schülerinnen, Schüler und Eltern stehen nach dem Geschehen unter Schock. Und sportlich richtet sich der Blick heute nach München. Mit dem Duell zwischen dem FC Bayern und dem VfB Stuttgart beginnt heute Abend die neue Bundesliga-Saison. Die Bayern gehen als Meister ins Rennen. Stuttgart will gleich zum Auftakt ein Ausrufezeichen setzen.
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3: Momentan in Hamburg 18 Grad, in Bremen 19, Hannover 20, Bielefeld 21, Saarbrücken 20 Grad. Das fühlt sich sehr schwül an und das bleibt auch so schwül den Tag über, aber dafür sehr durchwachsen. Immer wieder sind Schauer und Gewitter unterwegs, vor allen Dingen im Südwesten bis in die Mitte Deutschlands hinein. Vor allen Dingen im Süden sind lokal auch Unwetter möglich. Die Höchstwerte heute 22 bis 29 Grad, morgen dann im Nordwesten nur noch häufiger Regen, ansonsten nur noch vereinzelt Schauer. 21 bis 27 Grad. Und am Sonntag geht das so weiter. Dann auch im Norden eher noch schaurig mit immer mal wieder ein bisschen Regen. Ansonsten zunehmend freundlich.
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3: Moin, ich bin Tom Meyer, hab jetzt für euren Freitagmorgen Semino Rossi. Wir sind im Herzen jung. Kommt gut Richtung Wochenende.

0: Sisi, buongiorno, schönen Freitagmorgen, gleich mit Club 3, jetzt erst recht.
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0: Was für ein Überraschungsmoment in Hamburg. Vicky Leandros hat plötzlich mit den Toten Hosen die Bühne gerockt. Vor rund 35.000 Fans sang sie gemeinsam mit Campino ihren Kulthit Ich liebe das Leben. Schlager trifft Punk und das Publikum war komplett aus dem Häuschen. Etwas nachdenklicher zeigt sich gerade Thorsten Sträter. Nach seiner überstandenen Krebserkrankung blickt der Comedian heute ganz anders auf sein Leben. Er sagt, er plane nicht mehr in Jahren, sondern eher in kurzen Abschnitten. Und Dinge, die ihm wichtig sind, schiebt er nicht länger auf. Und auch bei Horst Lichter wird's persönlich. Der Bares für Rares Moderator hat ein seltenes Pärchenfoto mit Ehefrau Nada geteilt. Anlass ist ihre lange gemeinsame Zeit. Die beiden sind seit 1998 ein Paar und feiern heute ihren 17. Hochzeitstag.
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Guten Morgen mit Antenne Schlager am Freitag. Roland Kaiser bleibt einfach in Bewegung. Auch nächstes Jahr geht er wieder auf großer Arena-Tour durch Deutschland. Der Vorverkauf läuft schon und für viele Fans ist das natürlich jetzt schon ein fester Termin im Kalender. Schön zu sehen, mit wie viel Energie und Nähe er nach all den Jahren da immer noch auftritt. Genau dieses Kaiser-Gefühl holen wir uns jetzt direkt in den Freitagmorgen. Antenne Schlager mit Kurios.

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7: Ich bin Diana Kramer. Mehr als 10 Jahre nach dem Absturz einer Germanwings-Maschine in den Alpen mit 150 Toten ist die Tragödie juristisch immer noch nicht abgeschlossen. Ab heute geht es in Braunschweig in einem neuen Verfahren um zusätzliche Schadenersatzzahlungen. Hinterbliebene fordern bis zu 110.000 Euro vom Staat.
8: Der Co-Pilot hat die Maschine damals bewusst zum Absturz gebracht. Zu diesem Ergebnis kommen die offiziellen Untersuchungen. Ein Arzt hatte 2 Wochen vorher eine mögliche Psychose festgestellt. Die Lufthansa zahlte den Hinterbliebenen mehrere 10.000 Euro. Einige fordern noch Geld vom Staat. Denn der ist verantwortlich für die flugmedizinischen Untersuchungen der Crew. Die hätte der Co-Pilot gar nicht bestehen dürfen, sagen die Kläger. Ob das Gericht das auch so sieht, ist aber unklar. Es könnte die Klage auch zurückweisen. Thomas Bremser, Redaktion.
7: Bei der katastrophalen Sturzflut in der Gebirgsregion zwischen Nepal und China sind nach aktuellen Angaben der nepalesischen Polizei mehr als 470 Menschen ums Leben gekommen. Mehr als 1.500 wurden gerettet. Es wird aber befürchtet,

0: Fürchtet, dass die Zahl der Opfer noch steigen könnte. Mehr als 1.400 Menschen gelten weiterhin als vermisst, darunter auch noch viele Touristen. Die Grünen fordern die Bundesregierung angesichts der niedrigen Füllstände der Gasspeicher zum Handeln auf. Die Regierung müsse jetzt einen Krisengipfel zur Versorgungssicherheit einberufen, sagte der grünen Energiepolitiker Michael Kellner. Die Lage sei ernst. Die Füllstände der Gasspeicher lägen nur bei 52% und es sei unklar, wie die Speicherziele vor dem Winter erreicht werden sollten. Damit zum Sport. Heute Abend startet wieder die Bundesliga. Im Auftaktspiel ist der VfB Stuttgart zu Gast bei Meister FC Bayern München.
1: Mit 16 Punkten Vorsprung sicherten sich die Bayern in der letzten Saison den Titel. Und die große Frage ist natürlich, kann sie ein Team stoppen und die Liga zumindest ganz oben etwas spannender machen? Vize Dortmund, der sich gut verstärkt hat, Leipzig oder vielleicht auch der erste Gegner der Bayern aus Stuttgart? 14 Auftaktspiele in Serie haben die Münchner nicht verloren bei 12 Siegen. Und einer unter den 75.000 im Stadion wird heute ganz genau hingucken. Jürgen Klopp, der neue Bundestrainer. Thomas Thonfeld, Sportredaktion.
0: Anstoß in München ist um 20.30 Uhr.
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3: Momentan in Hamburg 18 Grad, in Bremen 19, Soltau 18, Bielefeld 21, Bad Vilbel im Rhein-Main-Gebiet 20 Grad und Saarlouis 20 Grad. Heute wechselnd bis stark bewölkt, schon am Vormittag vom Südwesten bis in die Mitte hinein kräftige Schauer und Gewitter, am Nachmittag dann auch in den übrigen Regionen. Vor allen Dingen im Süden sind örtlich Unwetter möglich. Die Höchstwerte 22 bis 29 Grad, im äußersten Südosten bis zu 32 Grad. Morgen dann im Nordwesten häufiger Regen, sonst nur vereinzelt Schauer, 21 bis 27 Grad nur noch und am Sonntag insgesamt zunehmend freundlich, aber im Norden immer noch ein paar Schauer unterwegs.
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3: Tja, Antenne Schlager. Müssen wir schon so langsam Ciao, Ciao Sommer sagen. Gleich gibt's auf jeden Fall Ciao, Ciao Amore von den Roten Steinern. Vorher Schlagerkult, ein toller Schlagerdino von Wolle Petri. Ganz oder gar nicht. Und wir starten rein mit Vanessa Mai als Wolkenfrei. Uns gehört die Welt. Euch einen wunderbaren Freitagmorgen. Kommt gut Richtung Wochenende.

0: Dr. Amore von Destivo. Schönen guten Morgen am Freitag, 13 nach 8.
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0: Ja, diesen TV-Tipp dürfte ich eigentlich gar nicht geben euch, aber auf morgen Abend weist der hin und morgen Abend natürlich sind ganz viele Antenne-Schlagerhörer beim Mitschlagern auf dem Ledenhof in Osnabrück. Tickets gibt's ja keine mehr, aber ja, wir wünschen allen viel Spaß, die dahin kommen, die dahin gehen und wir hoffen auch, dass das Wetter sich ganz gut hält. Bisher sieht's ja doch ganz gut aus, dass es doch relativ trocken bleibt. 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

morgens unvergessen und seinen 66 Jahren. Ihr hört Antenne Schlager am Freitag, 8:45 jetzt. Habt ihr eigentlich schon mal von den berühmten Kreuzfahrtenten gehört? Ist kein Witz. Auf vielen Kreuzfahrtschiffen gibt es seit Jahren ein richtiges Versteckspiel mit kleinen gelben Gummienten. Passagiere verstecken die Enten an Bord, andere finden sie, machen Fotos und verstecken sie beim nächsten Urlaub dann wieder neu. Dahinter steckt sogar eine riesige Fangemeinde mit wohl hunderttausenden Anhängern weltweit. Jetzt aber sagen immer mehr Reedereien Schluss mit dieser Entenjagd. Unternehmen wie Marella Cruises oder auch die Disney Cruise Line, die bitten ihre Gäste, diese Quietsche-Entchen künftig zu Hause zu lassen. Der Grund, die kleinen Tierchen sorgen einfach für jede Menge extra Arbeit bei der Crew, können auch Sicherheitsprobleme verursachen und passen außerdem nicht so ganz zu den Bemühungen, Plastikmüll zu vermeiden. Witzig ist allerdings, manche Passagiere finden die Aktion nach wie vor großartig. Für die gehört das Entdecken der kleinen Enten inzwischen genauso zur Kreuzfahrt wie das Buffet oder der Sonnenuntergang auf Deck. Naja, also, wenn ihr auf einer Kreuzfahrt plötzlich hinter einer Palme oder neben einem Fahrstuhl eine kleine gelbe Ente entdecken würdet, ihr würdet sie doch auch erstmal mitnehmen, oder? Naja, die Enten sind vermutlich die einzigen Urlauber, die auf Kreuzfahrt mehr Länder sehen als ihre Besitzer. Hier ist Andrea Berg. Das klingt in diesem neuen Rekordmix 2026 auch wie ein Schiffshorn von so einem Dampfschiff-Kreuzfahrt-Ding, ne? Hier ist sie mit Du hast mich tausendmal belogen. Frisch bei Antenne Schlager.

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4: Guten Morgen am Freitag. Politisch richtet sich der Blick heute nach Thüringen. Dort stimmt am Vormittag der Landtag über einen Misstrauensantrag der AfD gegen Ministerpräsident Mario Vogt ab. AfD-Fraktionschef Björn Höcke unternimmt dabei einen neuen Versuch, den CDU-Politiker aus dem Amt zu drängen. Die Debatte dürfte mit Spannung verfolgt werden, auch weil die Regierungskoalition zuletzt unter Druck geraten war. Außerdem endet in Münster die Klausurtagung der Bundestagsfraktionen von Union und SPD. Erwartet werden Aussagen dazu, wie die Regierung den Umbau der Sozialsysteme in den kommenden Monaten vorantreiben will. Und heute Abend rollt endlich wieder der Ball in der Fußball-Bundesliga. Meister FC Bayern München eröffnet die neue Saison gegen den VfB Stuttgart. Es ist die Neuauflage des DFB-Pokalfinales und für viele Fans der erste große Fußballhöhepunkt nach der Sommerpause. Anstoß in München ist um 20.30 Uhr.
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4: Schwül warm heute Vormittag in Hamburg 19 Grad, Bremen 20, Walsrode 20, Herford 21, Viersen am Niederrhein 19 und Saarlouis im Saarland 20 Grad. Heute sind stellenweise kräftige Schauer und Gewitter unterwegs, vom Südwesten bis in die Mitte Deutschlands hinein und am Nachmittag in allen übrigen Regionen. Vor allen Dingen im Süden sind auch örtlich Unwetter möglich. Die Höchstwerte schwül warm 22 bis 29 Grad. Morgen nur noch vereinzelt Schauer. Im Nordwesten vielleicht noch häufiger Regen. Der Sonntag bringt im Norden nur noch weitere Schauer. Ansonsten zunehmend freundlich bei 22 bis 28 Grad.
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0: gleich auch einer dieser perfekten Schlager zum Mitsingen. Werden wir sicherlich auch morgen gemeinsam mit euch singen. Beim Mitschlagern auf dem Ledenhof in Osnabrück ab 18 Uhr Open Air. Tickets sind alle schon weg. Danke für alle, die mitgemacht haben auf antenneschlager.de. Bernhard Brink und Sonja Liebing gleich. Du hast mich einmal zu oft angesehen. Und vorher jetzt um 20 vor 9 der Blick in die Sterne.
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0: Für heute Freitag, den 28. August. Widder, zum Wochenausklang zeigt sich im Job, wie viel du mit Entschlossenheit bewegen kannst. Danach solltest du bewusst abschalten, damit du mit guter Energie ins Wochenende startest. Stier, der Freitag hat heute Sinn für kleine Freuden und du darfst sie ohne schlechtes Gewissen genießen. Ob Marktbesuch, Lieblingscafé oder ein langes Abendessen, Genuss bringt dich angenehm in Balance. Zwillinge. Heute kommt Bewegung in den Tag, weil Nachrichten, Einladungen oder spontane Ideen für frischen Wind sorgen. Sag ruhig zu etwas Neuem ja, denn daraus kann ein überraschend schöner Abend entstehen. Krebs. Du nimmst Stimmungen fein wahr und kannst Missverständnisse abfangen, bevor sie größer werden. Für dein Wohlbefinden hilft es, nicht alles mit nach Hause zu nehmen, sondern bewusst loszulassen. Löwe. Ein Erfolg macht dich heute sichtbar und gibt dir Rückenwind für den nächsten Schritt. Feiere das kurz mit Menschen, die sich ehrlich mit dir freuen, statt gleich schon wieder weiterzuziehen. Jungfrau, zum Wochenende hin lohnt es sich, offene Punkte sauber abzuschließen und innerlich umzuschalten. Deine Gesundheit tut heute ein klarer Feierabend besonders gut, ohne ständiges Mitdenken im Hintergrund. Waage, ein freundlicher Flirt, ein nettes Kompliment oder ein heiteres Treffen heben heute deine Stimmung. Du wirkst besonders anziehend, weil du entspannt bleibst und niemanden beeindrucken musst. Skorpion. Im Job oder in einer persönlichen Frage triffst du heute einen Punkt erstaunlich genau. Nutze diese Klarheit, um etwas abzuschließen, damit dein Wochenende innerlich frei beginnen kann. Schütze. Die Lust auf Bewegung wächst und macht dich offen für einen aktiven Start ins Wochenende. Ein Spaziergang, Sport oder einfach viel frische Luft bringen dich schnell in eine gute Stimmung. Steinbock. Du ziehst heute Bilanz und erkennst klar, was sich wirklich gelohnt hat. Gönn dir danach einen ruhigen Abend, denn Erholung ist die beste Basis für alles, was als nächstes kommt. Wassermann. Der Tag hält kleine Überraschungen bereit, die deine Pläne angenehm auflockern. Lass dem Zufall etwas Raum, dann bringt er dir genau die Abwechslung, die dir gerade gut tut. Und Fische, dein Mitgefühl ist heute groß, doch du brauchst auch klare Grenzen um dich herum. Wenn du dich nicht verzettelst, wird der Abend weich, friedlich und voller schöner Gedanken.
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0: 10 Minuten vor 9. Ihr hört Antenne Schlager am Freitagmorgen, 28. August 2026, mit einer traurigen Nachricht aus Norwegen. Er war der älteste regierende Monarch Europas und hatte in den vergangenen Jahren immer wieder mit Krankheiten zu kämpfen. Jetzt ist der norwegische König Harald V. im Alter von 89 Jahren im Reichskrankenhaus von Oslo gestorben. Er sei heute Morgen um 6.35 Uhr friedlich eingeschlafen, teilte das norwegische Königshaus mit. Sigrid Harms berichtet aus Oslo.
1: König Harald war ein Monarch der alten Schule. Abdanken kam für ihn nicht in Frage. Wir halten durch bis zum Bitter End, war sein Motto. Auch wenn es ihm gesundheitlich immer schlechter ging. Er war ein König zum Anfassen, reiste bis ins kleinste Dorf, schüttelte Hände und hörte zu. Doch Harald ging auch mit der Zeit. Zu seinem 25. Thronjubiläum 2016 sagte er, Norweger sind Mädchen, die Mädchen lieben und Jungen, die Jungen lieben. Norweger glauben an Gott, Allah, an alles und nichts. Nun wird sein Sohn Håkon der König der Norweger. Sigrid Harms, Oslo.

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10: Ich bin Diana Kramer. Die Grünen fordern die Bundesregierung angesichts der niedrigen Füllstände der Gasspeicher zum Handeln auf. Die Regierung müsse jetzt einen Krisengipfel zur Versorgungssicherheit einberufen, sagte der Energiepolitiker Michael Kellner.
11: Die Grünen unterstützen damit einen Antrag der Linken für eine Sondersitzung des Bundestagsausschusses für Wirtschaft und Energie. Die Lage sei ernst, da die Füllstände der Gasspeicher bei nur 52% lägen. Ohne schnelle Lösungen werde der Winter teuer für Industrie und Haushalte. Das Wirtschaftsministerium dagegen betont, dass im kommenden Winter keine Gasmangellage zu erwarten ist. Entscheidend sei nicht nur der Speicherfüllstand, sondern zum Beispiel auch laufende Pipeline- und Flüssigerdgasimporte. Fiona Reinhardt, Nachrichtenredaktion.

0: Nach der verheerenden Sturzflut im Himalaya-Gebirge zwischen China und Nepal müssen die Rettungskräfte in den kommenden Tagen mit weiteren Regenfällen rechnen. In der Region werden immer noch mehr als 1.400 Menschen vermisst. Darunter sind auch viele Touristen. Die Behörden bestätigten bisher über 470 Todesopfer.
1: Neben den Regenfällen sind die Behörden in China außerdem über einen See besorgt, der sich nach der Sturzflut neu angestaut hatte. Sollte dieser brechen, könnte eine weitere Sturzflut die Arbeiten der Rettungskräfte beeinträchtigen. In Nepal suchen die Behörden weiter nach Vermissten. Die Lage der Deutschen ist noch unklar. Aus Peking, Johannes Neudecker.
0: Der norwegische König Harald ist im Alter von 89 Jahren gestorben. Das teilte das norwegische Königshaus am Morgen mit. Damit ist sein Sohn Hakon der neue König von Norwegen. Harald V. war der am längsten regierende Monarch Europas. Seit Jahren hatte er mit teils schwerwiegenden gesundheitlichen Problemen zu kämpfen. Zum Fußball. Der FC Bayern und der VfB Stuttgart eröffnen heute die 64. Bundesliga-Saison. Die neue Spielzeit beginnt damit praktisch, wie die letzte aufgehört hat. Vor 3 Monaten besiegten die Bayern im DFB-Pokalfinale in Berlin die Stuttgarter mit 3:0. Anstoß in München zum Auftaktspiel der Bundesliga-Saison ist heute um 20.30 Uhr. Und der SC Freiburg ist souverän in die Ligaphase der Fußball-Conference League eingezogen. Die Freiburger setzten sich nach dem 3:1 im Hinspiel gegen den FC Motherwell aus Schottland im Playoff-Rückspiel mit 4:1 durch.
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3: Heute ungemütliches Wetter in Deutschland. Schwülwarm, 22 bis 29 Grad und dazu sehr unbeständig. Immer mal wieder teils kräftige Schauer und Gewitter, die da unterwegs sind. Im Süden Deutschlands kann das auch richtige Unwettergefahr annehmen. Morgen im Nordwesten öfter Regen, sonst nur noch einzelne Schauer. 21 bis 27 Grad. Am Sonntag insgesamt freundlicher, nur im Norden kann es weiterhin noch ein bisschen schauern.
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3: 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Tja, ist es wirklich nur ein Vorurteil oder ist da was dran? Wir Deutschen werden im Ausland, wenn wir so im Urlaub sind, oft so ein bisschen als unfreundlich, als ruppig wahrgenommen. Ne? Vor allen Dingen, wenn es so in die südlicheren Länder geht oder nach Amerika oder Großbritannien. Woran liegt das und was können wir vielleicht auch dagegen tun, damit das nicht ganz so extrem auffällt? Gleich nach 3 Schlagern am Stück. Mari Reim ist mit dabei auf allen Sprachen. Michelle, ein Schlager-Dino von ihr, Hast du Lust? Und hier sind DJ Ötzi und Nick P. Geboren, um dich zu lieben.

Kenne Schlager, gleich mit Andreas Gavalier, ich singaliert für die. Tja, die Frage ist ein bisschen unangenehm, aber auch interessant, finde ich, an diesem Freitagvormittag. Denn viele Deutsche erleben im Ausland, dass sie so schnell als kühl, kritisch oder ziemlich ruppig wahrgenommen werden. Ja, während man anderswo oft schneller ins Gespräch kommt, mehr lächelt oder ein bisschen lockerer miteinander umgeht, wirken wir häufig eher sachlich, direkt und manchmal eben auch ein bisschen streng auf andere. Die Psychologin Annika Lohstroh sagt in der Frankfurter Rundschau, dass das auch mit unserer Kultur einfach zu tun hat. Ein interessanter Gedanke von ihr ist, wenn zwei Menschen sich über etwas gemeinsam aufregen, stellen sie innerhalb weniger Sekunden eine Gemeinschaft her. Das heißt also, was bei uns schon oft so eine Art Kontaktaufnahme ist, gemeinsam über die Bahn, das Wetter oder irgendwas im Alltag zu meckern, kann woanders eben schnell negativ wirken. Wir meinen vielleicht, ich bin ehrlich, ich bin normal, ich rede Klartext, aber beim Gegenüber kommt eher an, ganz schön hart, ganz schön kühl. Und vielleicht ist genau das der Punkt. In Deutschland gilt Kritik oft eher als aufmerksam, vernünftig oder kompetent. Aber das wird nicht überall gleich gelesen. Vielleicht müssen wir also gar nicht komplett anders werden, aber es würde uns wahrscheinlich schon helfen, nicht immer mit dem Problem einzusteigen. Bisschen mehr Leichtigkeit, ein bisschen mehr Interesse am Gegenüber und vielleicht nicht jeder erste Satz direkt als Beschwerde. Denn oft macht ja nicht, was wir sagen, den Unterschied, sondern wie wir

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1: Heute sehr durchwachsen, immer wieder Schauer und Gewitter unterwegs in ganz Deutschland. Vor allen Dingen im Süden sind örtlich richtige Unwetter möglich. Die Höchstwerte dazu zwischen 22 und 29 Grad, schwül warm. Morgen dann im Nordwesten noch häufiger Regen, ansonsten nur vereinzelt Schauer, 21 bis 27 Grad. Am Sonntag ein ähnliches Wetterbild.
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1: Kommt gut Richtung Wochenende. Ich bin Tom Meyer, habe jetzt Achim Petri für euch noch eine Nacht.

Schönen Freitagvormittag, Antenne Schlager hier für euch. Und falls ihr in den nächsten Tagen, vielleicht sogar jetzt am Wochenende mal, einen Städtetrip nach München macht, nicht wundern, wenn euch dort auf dem Marienplatz plötzlich ein riesiger Dackel begegnet. Da ihr habt nicht aus Versehen dann das stärkste Oktoberfestbier erwischt. Na, vor dem Münchner Rathaus, da steht jetzt tatsächlich ein 3 Meter hoher Riesendackel. Der soll Werbung für Münchens Olympia-Bewerbung machen. Die Stadt möchte die Olympischen und Paralympischen Sommerspiele wieder nach Bayern holen und setzt dabei eben auf ein Symbol mit Geschichte. Denn schon bei den Olympischen Spielen 1972 war ein Dackel das Maskottchen. Vielleicht erinnert ihr euch, Waldi hieß der kleine Vierbeiner damals und gilt bis heute als eins der bekanntesten Olympia-Maskottchen überhaupt. Dieser XXL-Dackel, der soll nun bis Ende September in München für Aufmerksamkeit sorgen. Dann entscheidet nämlich der Deutsche Olympische Sportbund, wer für Deutschland ins Rennen um künftige Olympische Spiele dann gehen darf. Konkurrenz gibt es ja unter anderem aus Berlin und der Rhein-Ruhr-Region. Und ja, auch Markus Söder hat schon mit dem überdimensionierten Dackel sich fotografieren lassen. Also man könnte sagen, der Hund arbeitet aktuell härter für die Olympia-Bewerbung als so mancher Politiker. Also falls ihr demnächst Fotos aus München seht und denkt, warum steht da ein Dackel in Hausgröße auf dem Platz? Die Antwort lautet Olympia und ein kleines bisschen natürlich auch Bayern. Hier ist Tanja Lasch mit Abenteuer Lagerfeuer.

einfach gut. Dieses Jahr hat Howie zu seinem 80. Geburtstag die CD, das Album Zeitlos aufgenommen und da sind viele seiner alten Songs drauf, nochmal neu produziert. So wie der hier. Klingt richtig gut. Das ist High in der Zeitlos-Version für euren Freitagvormittag mit Antenne Schlager.

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9: Ich bin Diana Kramer. Er war der älteste regierende Monarch Europas, hatte in den vergangenen Jahren aber immer wieder mit Krankheiten zu kämpfen. Jetzt ist der norwegische König Harald im Alter von 89 Jahren im Reichskrankenhaus von Oslo gestorben. Er sei heute Morgen um 6.35 Uhr friedlich eingeschlafen, teilte das norwegische Königshaus mit.
10: König Harald war ein Monarch der alten Schule. Abdanken kam für ihn nicht in Frage. Wir halten durch bis zum Bitter End, war sein Motto. Auch wenn es ihm gesundheitlich immer schlechter ging. Er war ein König zum Anfassen, reiste bis ins kleinste Dorf, schüttelte Hände und hörte zu. Doch Harald ging auch mit der Zeit. Zu seinem 25. Thronjubiläum 2016 sagte er, Norweger sind Mädchen, die Mädchen lieben und Jungen, die Jungen lieben. Norweger glauben an Gott, Allah, an alles und nichts. Nun wird sein Sohn Håkon der König der Norweger. Aus Oslo, Sigrid Harms.
9: Im Flutkatastrophengebiet zwischen Nepal und China sorgt eine Warnung vor einer möglichen neuen Flut für Unruhe. Man habe Informationen erhalten, dass auf der tibetischen Seite ein Damm gebrochen sei, teilte die nepalesische Polizei mit. Rettungskräfte und Bevölkerung in der betroffenen Region sollten sich unverzüglich an einen sicheren Ort begeben, heißt es. Die laufenden Rettungsarbeiten nach der Sturzflut wurden vorübergehend eingestellt. Nach nepalesischen Informationen ist die Zahl der Toten auf mehr als 470 gestiegen, mehr als 1.400 Menschen, darunter auch viele Touristen, werden noch vermisst. Die Fraktionsspitzen von Union und SPD beenden heute ihre zweitägige Klausurtagung in Münster. Im Mittelpunkt

0: steht das im Koalitionsausschuss beschlossene Reformpaket zum Umbau der Sozialsysteme.
1: Teil der laufenden Debatte ist, ob die abschlagsfreie Rente nach 45 Beitragsjahren, auch Rente mit 63 genannt, abgeschafft wird. Das empfiehlt die Rentenkommission. Daran wollen sich auch Kanzler Merz und Arbeitsministerin Baas halten, trotz aller Widerstände aus den eigenen Reihen. Es soll aber niemand bestraft werden, sagte zuletzt Unionsfraktionschef Thorsten Frey. Trotz des demografischen Wandels wolle man ein Rentensystem, das am Ende für alle Menschen gute Ergebnisse bringe. Aus Berlin, Tine Klimach.
0: Und zum Fußball. Heute Abend startet die 64. Bundesliga-Saison. Zum Auftakt empfängt Meister Bayern München den VfB Stuttgart. Anstoß in München ist um 20.30 Uhr.
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3: Heute ziemlich unbeständig, vom Südwesten bis in die Mitte Deutschlands fast überall kräftige Schauer und Gewitter. Im Süden kann es örtlich sogar unwetterartig werden. Höchstwerte dazu schwülwarm, 22 bis 29 Grad. Morgen dann im Nordwesten noch häufiger Regen, ansonsten nur einzelne Schauer. Und auch am Sonntag ist der Norden weiter wechselhaft, ansonsten wird es auch mal freundlicher bei 22 bis 28 Grad.
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3: 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Gleich für euren Freitag einer der größten Um-Dada-Um-Dada-Hits jemals. Ihr wisst, was ich meine, oder? Es beginnt schon mit diesem Um-Dada-Um-Dada. Genau, Roland Kaiser, Santa Maria gleich. Vorher Vanessa Mai mit Wolkenfrei. Hier ist Wolke 7. Kommt gut Richtung Wochenende.

0: Schönen Freitagmorgen. Gleich Laura Wilde, ungarisches Blut.
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0: Was für ein Überraschungsmoment in Hamburg. Vicky Leandros hat plötzlich mit den Toten Hosen die Bühne gerockt. Vor rund 35.000 Fans sang sie gemeinsam mit Campino ihren Kulthit Ich liebe das Leben. Schlager trifft Punk und das Publikum war komplett aus dem Häuschen. Etwas nachdenklicher zeigt sich gerade Thorsten Sträter. Nach seiner überstandenen Krebserkrankung blickt der Comedian heute ganz anders auf sein Leben. Er sagt, er plane nicht mehr in Jahren, sondern eher in kurzen Abschnitten. Und Dinge, die ihm wichtig sind, schiebt er nicht länger auf. Und auch bei Horst Lichter wird's persönlich. Der Bares für Rares Moderator hat ein seltenes Pärchenfoto mit Ehefrau Nada geteilt. Anders ist ihre lange gemeinsame Zeit. Die beiden sind seit 1998 ein Paar und feiern heute ihren 17. Hochzeitstag.
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So, schon 30 Kniebeugen gemacht heute Morgen. Es lebe der Sport. Danke, Reinhard Fenrich. Das war ein toller Schlager-Dino für euch bei Antenne Schlager. Und jetzt für euren Freitagvormittag ganz frisch, Annemarie Eilfeld mit Hilfe von DJ Herzbeat. Verlieb dich nicht in einen Heartbreaker.

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1: Heute sehr durchwachsen, immer wieder Schauer und Gewitter unterwegs in ganz Deutschland. Vor allen Dingen im Süden sind örtlich richtige Unwetter möglich. Die Höchstwerte dazu zwischen 22 und 29 Grad, schwül warm. Morgen dann im Nordwesten noch häufiger Regen, ansonsten nur vereinzelt Schauer, 21 bis 27 Grad. Am Sonntag ein ähnliches Wetterbild.
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0: Das wird gut gleich. DJ Ötzi, ein Stern, der deinen Namen trägt.
1: 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Heute ist
0: Freitag, der 28. August 2026. Heute vor 30 Jahren endet eine der bekanntesten Ehen der Welt. Prinz Charles und Prinzessin Diana werden nach 15 Jahren Ehe offiziell geschieden. Die Trennung des britischen Thronfolgers und der Königin der Herzen hatte zuvor weltweit für Schlagzeilen gesorgt. Wenn ihr heute Geburtstag habt, dann feiert ihr zusammen mit Saskia Esken. Die deutsche Politikerin wird heute 65. Bundesweit bekannt wurde sie als Co-Vorsitzende der SPD, ein Amt, das sie von 2019 bis 2025 innehatte. Und heute ist der Rede mit einer Zimmerpflanze-Tag. Ein herrlich skurriler Aktionstag, der dazu einlädt, weiß ich, den eigenen Ficus, Kaktus oder die Monstera mal in ein Gespräch zu verwickeln. Ob die Pflanze antwortet, ist natürlich fraglich, aber immerhin hört sie aufmerksam zu und widerspricht nicht.
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9: Ich bin Diana Kramer. Nach der Sturzflut zwischen Nepal und Tibet werden immer noch 8 Deutsche vermisst. 4 davon gehörten einer Pilgergruppe an. Das hat jetzt eine nepalesische Reiseagentur mitgeteilt. Sie seien gerade auf dem Rückweg vom Heiligenberg Kailash in Tibet gewesen, als der Kontakt abriss.
10: Die mehr als 70 Pilger kamen aus aller Welt. Sie und ihre Begleiter wollten gerade die Grenze nach Nepal überqueren, da raste eine Flut aus Wasser, Geröll und Eis durch die Region. Seitdem ist unklar, ob sie die Katastrophe überlebt haben. Die Suche nach den rund 1000 Vermissten gestaltet sich nach wie vor schwierig, denn Straßen sind teilweise unpassierbar, Telefon- und Handynetze unterbrochen. Tausende Rettungskräfte sind im Einsatz, die Armee hat bereits Hunderte mit Hubschraubern aus dem Katastrophengebiet ausgeflogen. Thomas Bremser, Redaktion.
9: Die Zahl der Arbeitslosen in Deutschland ist auch im August über der Marke von 3 Millionen geblieben. Sie stieg im Vergleich zum Vormonat um 54.000 auf 3,061 Millionen, teilte die Bundesagentur für Arbeit in Nürnberg mit. Das waren 36.000 mehr als im August 2025. Die Arbeitslosenquote stieg leicht auf 6,5%. Nach dem US-Prozess gegen Meta fordern Verbraucherschützer auch für Deutschland strengere Social-Media-Regeln. Schutzmaßnahmen wie Zeitlimits oder nächtliche Sperren könnten den Nutzungsdruck von Minderjährigen verringern, so die Chefin des Bundesverbands der Verbraucherzentralen Ramona Popp.
11: Es dürfe nicht das Ziel sein, Kindern einfach nur Nutzungsgrenzen zu setzen. Stattdessen brauche es Plattformen, die von vornherein sicher sind und wo Kinder und Jugendliche geschützt werden, anstatt sie Algorithmen auszusetzen, die darauf ausgelegt sind, ihre Aufmerksamkeit möglichst lange zu binden. Hintergrund des Ganzen ist ein Prozess um Social-Media-Sucht in den USA. Hier hat der Facebook-Mutterkonzern Meta einer Zahlung von insgesamt knapp 16,7 Milliarden US-Dollar zugestimmt. Mehrere US-Bundesstaaten hatten dem Unternehmen vorgeworfen, Kinder bewusst in die Social-Media-Sucht getrieben zu haben. Fiona Reinhardt, Nachrichtenredaktion.
9: Der norwegische König Harald ist im Alter von 89 Jahren gestorben. Das teilte das Königshaus in Oslo am Morgen mit. Damit ist sein Sohn Håkon der neue König von Norwegen. Harald V. war

0: der am längsten regierende Monarch Europas. Seit Jahren hatte er mit teils schwerwiegenden gesundheitlichen Problemen zu kämpfen.
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2: Heute ziemlich unbeständig, vom Südwesten bis in die Mitte Deutschlands fast überall kräftige Schauer und Gewitter. Im Süden kann es örtlich sogar unwetterartig werden. Höchstwerte dazu schwülwarm, 22 bis 29 Grad. Morgen dann im Nordwesten noch häufiger Regen, ansonsten nur einzelne Schauer. Und auch am Sonntag ist der Norden weiter wechselhaft, ansonsten wird es auch mal freundlicher bei 22 bis 28 Grad.
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2: 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Und ich sag guten Morgen, aber auch guten Morgen. So sagt man, glaube ich, in Dänemark. Da kommt Gitte Henning her, ein toller Schlager-Dino von ihr gleich. Ich will alles. Und wir starten rein mit Julian David. Rein in die glitzernde Welt von Hollywood. Schönen Freitagvormittag. Kommt gut Richtung Wochenende. Du.

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Normalerweise verbindet man den Papst ja eher mit Kirche als mit Laufsteg. Ne? Jetzt sorgt Leo der 14. aber ausgerechnet in der Modewelt für Schlagzeilen. Das US-Magazin Vanity Fair hat den Pontifex auf seine Liste der bestgekleideten Persönlichkeiten des Jahres gesetzt. Und zwar in der Kategorie The Originals für Menschen mit besonders eigenem und außergewöhnlichem Stil. Der gebürtige US-Amerikaner fällt offenbar eben nicht nur mit seinen Predigten auf. Laut Vanity Fair trägt er zu seiner Soutane gerne mal Nike-Sneaker und gelegentlich wird er sogar mit einer Baseballkappe gesichtet. Eine Mischung, die man im Vatikan wahrscheinlich nicht jeden Tag sieht. Es ist übrigens nicht die erste Modeauszeichnung für Leo. Schon die Vogue und die New York Times hatten ihn kurz nach seiner Wahl zum Papst zu den stilvollsten Persönlichkeiten des Jahres gezählt. Fest steht, der Mann schafft etwas, was nur wenige können. Er ist Kirchenoberhaupt von mehr als 1 Milliarde Katholiken und gleichzeitig auch ein Thema für die Modewelt. Und während wir morgens überlegen, ob die blauen oder die schwarzen Turnschuhe besser zum Outfit passen, schafft es der Papst mit Sneakern und Soutane direkt auf die Best-Dressed-Liste. Amen zur Mode, könnte man da sagen.

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4: Tom Meyer hier für euch mit Ella Endlich jetzt Adrenalin.

toll. Schlager-Dino von Pur, Funkelperlenaugen hier bei Antenne Schlager. Euch einen wunderbaren Freitagvormittag. Wenn ihr noch keine Idee habt, was ihr unternehmen sollt und in Niedersachsen wohnt oder vielleicht auch im angrenzenden NRW, kommt doch mal ans Steinhuder Meer. Da startet nämlich heute was ganz Neues, wird heute offiziell eröffnet. Ein neues Erlebnis- und Aussichtsbauwerk, der Skyloop. Der ist rund 40 Meter hoch, verbindet eine barrierefrei erreichbare Aussichtsplattform mit mehreren Attraktionen hier am Steinhuder Meer. Darunter eine Megarutsche, Zipline, Giant Swing, Base Jump und Skytrail. Also allen, die da sind, die nächsten Tage ganz viel Spaß. Jetzt die Jungs von

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1: Wirkt fast so gut wie der erste Kaffee des Tages. Hallo, gemeinsam starten wir jeden Morgen zusammen in den Tag und schauen, dass wir uns die kleinen Glücksmomente im Alltag bewahren. Dieser eine Schlagerhit, mit dem ihr kurz vergessen könnt, was euch gleich auf der Arbeit erwartet. Diese eine gute Nachricht, die euch doch noch ans Gute im Menschen glauben lässt.

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10: Ich bin Diana Kramer. Am deutschen Arbeitsmarkt zeigt sich weiter wenig Bewegung. Die Zahl der Arbeitslosen ist im August um 54.000 auf 3.061.000 gestiegen. Ganz überraschend ist ein Plus im August allerdings nicht.
11: Weil Ausbildungsverträge und Schulzeiten enden, melden sich im August vor allem oft viele junge Menschen arbeitslos. Im Vergleich zum letzten Jahr waren im August aber 36.000 Menschen mehr ohne Job, so die Bundesagentur für Arbeit in Nürnberg. Die Arbeitslosenquote ist auch noch mal leicht gestiegen auf 6,5%. Aber auch die Zahl der offenen Stellen ist immerhin etwas gestiegen. Es bleibe aber schwer, einen neuen Job zu finden, so die Arbeitsagentur. Aus Nürnberg, Janina Singer.
10: Der Fraktionschef der Thüringer AfD, Björn Höcke, ist erneut mit einem Misstrauensantrag gegen CDU-Regierungschef Mario Vogt gescheitert. Höcke kandidierte für das Ministerpräsidentenamt. Er bekam 33 Ja-Stimmen, 45 wären nötig gewesen. Es war der zweite AfD-Versuch in diesem Jahr, Vogt aus dem Amt zu drängen. Anlass war erneut Vogts aberkannter Doktortitel und sein erfolgreicher Widerspruch dagegen. Nach der Thüringer Verfassung kann der Landtag dem Ministerpräsidenten das Misstrauen nur aussprechen, wenn die Mehrheit der Abgeordneten einen Nachfolger wählt. Norwegen trauert um seinen König. Der älteste regierende Monarch Europas, Harald V., starb heute Morgen im Alter von 89 Jahren. Das teilte das norwegische Königshaus mit. Sein Nachfolger ist der bisherige Kronprinz Håkon.
12: Sein Sohn Håkon ist formell bereits König. In Norwegen gibt es keine Krönungszeremonie. Getreu dem Motto, der König ist tot, es lebe der König, ist Håkon mit dem Tod seines Vaters automatisch der neue Monarch. Allerdings muss er vor dem Parlament einen Eid ablegen. Die Beerdigung von König Harald wird sicherlich frühestens nächste Woche stattfinden und es ist zu erwarten, dass dazu viele Vertreter der anderen europäischen Königshäuser anreisen. Aus Oslo, Sigrid Harms.
10: Im Flutkatastrophengebiet zwischen Nepal und China sorgen immer wieder Warnungen vor einer möglichen neuen Flut für Unruhe. Auch wegen neuer Regenfälle müssen die Rettungsarbeiten nach der Sturzflut vom Mittwoch immer wieder unterbrochen werden. In der Region werden noch mehr als 1.400 Menschen vermisst, darunter auch viele Touristen, auch aus Deutschland.
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14: Heute sehr durchwachsen, immer wieder Schauer und Gewitter unterwegs in ganz Deutschland. Vor allen Dingen im Süden sind örtlich richtige Unwetter möglich. Die Höchstwerte dazu zwischen 22 und 29 Grad, schwül warm. Morgen dann im Nordwesten noch häufiger Regen, ansonsten nur vereinzelt Schauer, 21 bis 27 Grad. Am Sonntag ein ähnliches Wetterbild.
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3: Ich bin Hannes Westermann. Guten Tag. Die Meyer-Werft in Papenburg steckt weiter tief in den roten Zahlen. Im letzten Jahr hat die Werft rund 384 Millionen Euro Verlust gemacht. Sarah Buletta, das sind sogar deutlich weniger als im Jahr davor.
4: Vor 2 Jahren waren es noch fast 570 Millionen Euro minus. Das Gute, der Umsatz, der hat sich in der Zeit etwa verdoppelt auf rund 2,8 Milliarden Euro. Grund dafür waren unter anderem 2 fertiggestellte Kreuzfahrtschiffe. Das Problem sind vor allem die älteren Aufträge, mit denen die Werft kein Geld verdient und für die sie weiter Kosten zurückstellen muss. Für dieses Jahr rechnet die Meyer-Werft mit einer weiteren Verbesserung. Ziel ist, beim Verlust erstmal wieder auf Null zu kommen.
3: Vor Gericht in Braunschweig sieht es schlecht aus für die Hinterbliebenen vom Germanwings-Absturz. 30 Angehörige wollen zusätzliches Schmerzensgeld vom Bund. Die Richterin hat aber klargemacht, die Klage hat wohl keine Chance. Ansprüche müssten eher gegen die Fluggesellschaft laufen. Der Vorwurf der Kläger, das Luftfahrtbundesamt habe die Flugtauglichkeit des Co-Piloten nicht ausreichend überwacht. Der hatte die Maschine 2015 absichtlich gegen einen Berg gesteuert. 150 Menschen sind dabei gestorben. Und in Bad Bentheim ist heute Nacht eine Produktionshalle in Flammen aufgegangen. Getroffen hat es da ein Holzverarbeitungsbetrieb. Das Dach der Halle ist eingestürzt, verletzt wurde aber zum Glück niemand. Die Feuerwehr war auch am frühen Morgen noch im Einsatz, um die Flammen unter Kontrolle zu bringen. Die Polizei schätzt den Schaden auf rund 500.000 Euro. Woher das Feuer gekommen ist, ist bisher unklar.
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7: Ich bin Diana Kramer. Die Zahl der Toten in Nepal ist nach der Flutkatastrophe im Himalaya-Gebirge auf mehr als 500 gestiegen. Nach Angaben des Katastrophenschutzes werden weiterhin fast 1000 Menschen vermisst, darunter mehr als 500 Ausländer. Aber es gibt auch Nachrichten, die hoffnungsvoll stimmen. In Nepal wurde eine vierköpfige deutsche Familie gerettet. Sie sei zusammen mit anderen Geretteten per Hubschrauber zu einem Armeecamp geflogen worden, sagte ein Armeesprecher der dpa. Internationale Hilfsorganisationen berichten aber von massiven Auswirkungen der Flut im Grenzgebiet zwischen Nepal und China. Neben hunderten Gebäude seien Dutzende Brücken und Straßen zerstört. Der Fraktionschef der Thüringer AfD, Björn Höcke, ist auch mit dem zweiten Versuch gescheitert, CDU-Ministerpräsident Mario Vogt zu stürzen. Ein Misstrauensantrag der AfD-Fraktion gegen den Regierungschef blieb im Landtag in Erfurt erfolglos.
8: Anlass für den Misstrauensantrag war erneut der aberkannte Doktortitel von Thürings Ministerpräsidenten. Björn Höcke fordert deswegen Vogts Rücktritt. Der will sich aber von der AfD nicht klein machen lassen, wie er selbst sagt. Den gescheiterten Misstrauensantrag sieht er als Rückenstärkung. Ein Misstrauensantrag gegen den Ministerpräsidenten geht in Thüringen nur durch, wenn eine Mehrheit der Abgeordneten einen Nachfolger wählt. Deswegen hatte sich Björn Höcke gegen Vogt zur Wahl gestellt, aber ohne Erfolg. Höcke bekam 33 Stimmen, 3 Abgeordnete enthielten sich, 49 stimmten gegen. Gegen ihn. Fiona Reinhardt, Nachrichtenredaktion.
7: Die Zahl der Arbeitslosen in Deutschland ist auch im August über der Marke von 3 Millionen geblieben. Sie stieg im Vergleich zum Vormonat um 54.000, teilte die Bundesagentur für Arbeit in Nürnberg mit. Das waren 36.000 mehr als im August 2025. Die Arbeitslosenquote stieg leicht auf 6,5%. BA-Chefin Andrea Nahles.
9: Arbeitslosigkeit und Unterbeschäftigung haben im Zuge der Sommerpause zugenommen und die Nachfrage nach Arbeitskräften bewegt sich weiterhin auf niedrigem Niveau.
7: Die Chefin der Bundesagentur für Arbeit, Andrea Nahles. Norwegen trauert um seinen König. Harald V. war heute Morgen in einem Krankenhaus in Oslo gestorben. Zum Gedenken läuten seit 12 Uhr in ganz Norwegen eine Stunde lang die Kirchenglocken. Neuer König in Norwegen ist der bisherige Kronprinz Haakon.
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10: Heute Nachmittag bleibt das Wetter auf Sommerentzug. Immer wieder ziehen kräftige Schauer und Gewitter durch, vor allem im Süden und in der Nordwesthälfte Deutschlands, lokal auch mit Unwetterpotenzial. Dazu 22 bis 29 Grad, im Osten noch bis 31 Grad. In der Nacht wird es dann ruhiger, nur im Südosten hält sich Regen, teils mit Gewittern und die Temperaturen gehen runter auf 17 bis 12 Grad. Morgen zeigt sich der Nordwesten weiter wolkig und schaueranfällig. Richtung Süden und Osten bleibt es meist trocken und mit 21 bis 27 Grad angenehm warm.
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0: kommt Maya hier für euch auf Antenne Schlager. 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
4: Ich bin Doc Zeitler. Eine vierköpfige deutsche Familie ist im Katastrophengebiet in Nepal gerettet worden. Sie sei zusammen mit anderen Geretteten per Hubschrauber in ein Armeecamp gebracht worden, sagte ein Sprecher. Die Zahl der Toten in Nepal stieg unterdessen auf mehr als 500. Im Flutkatastrophengebiet hat derweil eine Warnung vor einer möglichen neuen Flut für Unruhe gesorgt.
5: Die Panik löste ein See aus, der sich nach der Sturzflut am Mittwoch in den Bergen an der Grenze zu Tibet neu angestaut hatte. Die chinesischen Behörden fürchteten, dass der Damm aus Geröll brechen könnte. So kam es dann zwar auch, allerdings floss das Wasser laut chinesischen Angaben langsam ab. Einige Stunden stand deshalb die Arbeit der Rettungskräfte jedoch still, denn sie mussten sich vor der drohenden Flut in Sicherheit bringen. Aus Peking, Johannes Neudecker.
4: Die Zahl der Arbeitslosen in Deutschland ist im August im Vergleich zum Vormonat um 54.000 auf 3.061.000 gestiegen. Die Zahl liegt damit um 36.000 höher als im August 2025, teilte die Bundesagentur für Arbeit in Nürnberg mit. Die Arbeitslosenquote liegt bei 6,5%. 81% der Menschen in Deutschland machen sich Sorgen, ob sie finanziell ausreichend abgesichert sind. Das zeigt eine Studie der gewerkschaftsnahen Hans-Böckler-Stiftung. Grund könnte die aktuelle Debatte über Sozialreformen sein.
6: Die Bundesregierung diskutiert gerade mehrere Reformen. Ein höheres Renteneintrittsalter, weniger Leistungen bei der gesetzlichen Kranken- und Pflegeversicherung oder das Ende der Lohnfortzahlung am ersten Krankheitstag. Das alles verunsichert die Menschen, sagen die Studienmacher. 3/4 der Befragten lehnen die Pläne ab. Und viele sparen mittlerweile lieber, statt das Geld auszugeben. Wenn das so weitergehe, könnte das den wirtschaftlichen Aufschwung stoppen. Thomas Bremser, Nachrichtenredaktion.
4: Der neue König Norwegens heißt mit offiziellem Namen König Hakon VIII. Das gab der Monarch in einer außerordentlichen Sitzung mit dem Regierungskabinett bekannt. Als Motto für seine Zeit als König wählte der 53-Jährige alles für Norwegen. Er folgt damit einer Tradition. Auch sein Vater Harald V. sowie dessen Vater und Großvater wählten dieses Motto.
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7: Der Freitag bleibt heute ziemlich wechselhaft. Im Süden und in der Nordwesthälfte Deutschlands sind kräftige Schauer und Gewitter unterwegs. Lokal kannst du auch mal ordentlich krachen. Die Temperaturen liegen zwischen 22 und 29 Grad. Im Osten sind bis zu 31 Grad drin. In der Nacht beruhigt sich das Wetter fast überall. Nur im Südosten hält sich noch Regen, teils gewittrig, bei Tiefstwerten zwischen 17 und 12 Grad. Morgen geht's im Nordwesten mit vielen Wolken und später Schauern weiter. Im Süden und Osten bleibt's meist trocken bei 21 bis 27 Grad.
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7: 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Auf geht's in den Freitagnachmittag. 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

0: Die Nockis waren das mit 1 hier bei Antenne Schlager. Ich wünsche euch einen wunderschönen Freitag. Die Äpfel werden weniger, aber süßer. Das sind die Meldungen, die uns aus dem alten Land erreichen. Die Ernte fällt etwas geringer aus als vor einem Jahr, ist aber trotzdem solide. Und durch den Hitzesommer schmecken die Äpfel etwas süßer, weil mehr Zucker. Weil die Ernte im letzten Jahr so gut ausgefallen ist, hat sich ein Landwirt aus dem alten Land da was ganz Besonderes einfallen lassen. Antenne Schlager-Reporter Daniel Flüß bei Niklas Eckhoff auf dem Hof in Holland-Schwielenfleet. Da gibt es morgen am Samstag ein Obst-Outlet.
1: Ja, das Prinzip ist ganz einfach. Du kaufst eine leere Tüte für 4 Euro und dann kannst du da so viele Äpfel reinstopfen, wie passen, bis die Tüte dann reißt. Also das ist die Obergrenze. Ihr geht einfach ran an die sortierten Obstkisten auf dem Hof und habt dann freie Auswahl. Vor ein paar Wochen gab es das hier in der Nähe von Stade schon mal, da allerdings mit weniger Resonanz. Aber jetzt kommen halt die alte und auch die neue Ernte zusammen.
0: Und die KI hat mir gesagt, in so eine normale Supermarkttüte passen so 15 bis 20 Äpfel. Also mal schauen, wie viel ihr so schafft.

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0: Oliver Frank und italienische Sehnsucht. Ihr seid genau richtig hier am Freitagnachmittag bei Antenne Schlager. Der Sommer geht auf die Zielgerade zu. Der Herbst steht ja mittlerweile schon vor der Tür. Am Dienstag, da stellen Meteorologen sogar schon offiziell auf Herbst um. Wahnsinn. Annabel Giesbert, erklär uns doch mal, was es mit dem Altweibersommer auf sich hat, der ja oft im Herbst nochmal für ein Sonnencomeback sorgt. Wann genau spricht man denn vom Altweibersommer?
1: Das ist eine warme und sonnige Wetterphase im Herbst. Meistens gibt es sie so zwischen September und Oktober. Der Sommer kommt also tatsächlich noch einmal kurz zurück, zumindest eben beim Wetter. Wenn sich dabei das Laub verfärbt, dann sprechen viele auch vom goldenen Herbst oder vom goldenen Oktober.
0: Und woher kommt jetzt dieser, Begriff? Angeblich hat der Altweibersommer ja gar nichts mit alten Frauen zu tun, sondern mit kleinen Krabbeltierchen.
1: Das hat wahrscheinlich mit Spinnenweben zu tun. Mhm. Das alte Wort Weiben bedeutet so viel wie Weben. Im Herbst hängen ja oft viele feine Spinnenfäden in der Luft. Morgens glitzern sie sogar so im Tau. Und diese Fäden haben dem Altweibersommer vermutlich seinen Namen gegeben.
0: Der Begriff Altweibersommer klingt aber für manche trotzdem nicht besonders frauenfreundlich. Ist der denn überhaupt noch zeitgemäß? Also darf man den noch offiziell benutzen?
1: Ja, darüber wird tatsächlich schon lange diskutiert. Eine andere Erklärung sagt, die Spinnenfäden erinnern an graue Haare von älteren Frauen. Und Weib wurde ja früher als Wort für Frau benutzt. Mhm. Eine Frau hat deshalb sogar mal gegen den deutschen Wetterdienst geklagt. Das Gericht entschied aber, der Begriff ist keine Beleidigung. Der Altweibersommer darf also weiter in den Wetterberichten vorkommen.
0: Na gut, dann ist das geklärt. Und ich meine, wenn es um schönes Wetter und Sonnenschein geht, dann freuen wir uns doch auch einfach auf den Altweibersommer.

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3: Ich bin Dirk Zeitler. Eine vierköpfige deutsche Familie ist im Katastrophengebiet in Nepal gerettet worden. Sie sei zusammen mit anderen Geretteten per Hubschrauber in ein Armeecamp gebracht worden, sagte ein Armeesprecher.
4: Währenddessen suchen Rettungskräfte in Nepal und China weiterhin nach mehr als 1400 Vermissten. Darunter sind vermutlich auch noch weitere deutsche Touristen. Während die Bundesregierung von einer niedrigen zweistelligen Zahl deutscher Staatsangehöriger sprach, die derzeit vermisst würden, war bei der nepalesischen Tourismusbehörde von 8 vermissten Deutschen die Rede. 4 von ihnen gehörten demnach zu einer Gruppe von ausländischen Pilgern. Sie seien auf dem Rückweg von einer Pilgerreise gewesen, als der Kontakt zu ihnen abriss. Die Zahl der Toten in Nepal ist inzwischen auf mehr als 500 angestiegen. Fiona Reinhardt, Nachrichtenredaktion.
3: Die Zahl der Arbeitslosen in Deutschland ist im August im Vergleich zum Vormonat um 54.000 auf 3.061.000 gestiegen. Die Zahl liegt damit um 36.000 höher als im August 2025. Das teilte die Bundesagentur für Arbeit in Nürnberg mit. Die Arbeitslosenquote liegt bei 6,5%. 81% der Menschen in Deutschland machen sich Sorgen, ob sie finanziell ausreichend abgesichert sind. Das zeigt eine Studie der gewerkschaftsnahen Hans-Böckler-Stiftung. Grund könnte die aktuelle Debatte über Sozialreformen sein.
5: Die Bundesregierung diskutiert gerade mehrere Reformen. Ein höheres Renteneintrittsalter, weniger Leistungen bei der gesetzlichen Kranken- und Pflegeversicherung oder das Ende der Lohnfortzahlung am ersten Krankheitstag. Das alles verunsichert die Menschen, sagen die Studienmacher. 3/4 der Befragten lehnen die Pläne ab. Und viele sparen mittlerweile lieber, statt das Geld auszugeben. Wenn das so weitergehe, könnte das den wirtschaftlichen Aufschwung stoppen. Thomas Bremser, Nachrichtenredaktion.
3: Die bisherige Kronprinzessin Mette Marit ist die neue Königin von Norwegen. Die Rolle der Ehefrau des neuen Königs Hakon geht aus der offiziellen Liste des Königshauses hervor, die im Internet veröffentlicht wurde. Kronprinzessin und damit an erster Stelle der Thronfolge ist das älteste Kind der beiden, Tochter Ingrid Alexandra.
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6: Heute Nachmittag bleibt das Wetter auf Sommerentzug. Immer wieder ziehen kräftige Schauer und Gewitter durch, vor allem im Süden und in der Nordwesthälfte Deutschlands, lokal auch mit Unwetterpotenzial. Dazu 22 bis 29 Grad, im Osten noch bis 31 Grad. In der Nacht wird es dann ruhiger, nur im Südosten hält sich Regen, teils mit Gewittern, und die Temperaturen gehen runter auf 17 bis 12 Grad. Morgen zeigt sich der Nordwesten weiter wolkig und schaueranfällig. Richtung Süden und Osten bleibt es meist trocken und mit 21 bis 27 Grad angenehm warm.
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6: 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Sie ist übermorgen am Sonntag beim ZDF-Fernsehgarten dabei. Der Dancing Star 2026. Anna-Karina Wojcik wird auf der Bühne stehen. Und jetzt hört ihr sie hier mit Mach das nochmal mit mir. Euch einen schönen Freitag.

0: Es ist Freitagnachmittag, schön, dass ihr mit dabei seid. Und wie immer an dieser Stelle gibt's jetzt das Neueste aus der Welt der Promis von meinem Kollegen Tom Meyer.
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2: Was für ein Überraschungsmoment in Hamburg. Vicky Leandros hat plötzlich mit den Toten Hosen die Bühne gerockt. Vor rund 35.000 Fans sang sie gemeinsam mit Campino ihren Kulthit Ich liebe das Leben. Schlager trifft Punk und das Publikum war komplett aus dem Häuschen. Etwas nachdenklicher zeigt sich gerade Thorsten Sträter. Nach seiner überstandenen Krebserkrankung blickt der Comedian heute ganz anders auf sein Leben. Er sagt, er plane nicht mehr in Jahren, sondern eher in kurzen Abschnitten. Und Dinge, die ihm wichtig sind, schiebt er nicht länger auf. Und auch bei Horst Lichter wird's persönlich. Der Bares für Rares Moderator hat ein seltenes Pärchenfoto mit Ehefrau Nada geteilt. Anlass ist ihre lange gemeinsame Zeit. Die beiden sind seit 1998 ein Paar und feiern heute ihren 17. Hochzeitstag.
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0: Mit Juliane Werding geht's durch den Freitagnachmittag. Antenne Schlager ist hier. Und die Bundesregierung will ja eine Zuckersteuer auf Softdrinks einführen. Was sind die Folgen für die Gesundheit der Menschen, das Gesundheitssystem und den Staatshaushalt? Der Blick in andere EU-Länder zeigt, eine Steuer kann den Zuckeranteil in Getränken senken und die Gesundheit der Menschen verbessern. Wir fragen einfach mal unsere Korrespondenten. Bettina Fisser in den Niederlanden. Wie läuft das denn bei euch mit der Zuckersteuer?
1: Hier bei uns in den Niederlanden schaut man jetzt sehr genau nach Deutschland. Denn auch hier will die Regierung eine Zuckersteuer einführen. Ab 2030 soll diese Säuker-Tax gelten. Und zwar nicht nur für Softdrinks, sondern auch für verpackte Süßigkeiten. Also Schokoriegel, Lakritze, Pudding, Eis. Die Zuckersteuer soll aber nicht gelten für unverpackte Lebensmittel, also Obst oder Torte vom Bäcker.
0: Okay, und Christoph Meyer in Großbritannien, wie sieht das bei euch aus? Ihr habt ja schon so eine Steuer.
2: Ja, wenn man in Großbritannien in den Supermarkt geht und sich die Nährwerte auf einer Flasche Fanta anschaut, ist der Effekt der Zuckersteuer deutlich zu erkennen. 4,4 Gramm Zucker auf 100 Milliliter und gerade einmal 19 Kalorien. Das ist weniger als in einer durchschnittlichen Apfelschorle. In Deutschland hingegen kommt man bei Fanta auf 7,6 Gramm Zucker pro 100 Milliliter und 32 Kalorien. Ob die 2018 eingeführte Steuer auch bereits Auswirkungen auf das Gewicht der Briten hat, ist allerdings bislang nicht eindeutig nachgewiesen.
0: Danke Bettina Fisser und Christoph Meyer. Wie Portugal und Ungarn mit der Zuckersteuer umgehen, das hört ihr hier in einer halben Stunde.

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0: Stattdessen suchen Rettungskräfte in Nepal und China weiterhin nach mehr als 1400 Vermissten. Darunter sind vermutlich auch noch weitere deutsche Touristen. Während die Bundesregierung von einer niedrigen zweistelligen Zahl deutscher Staatsangehöriger sprach, die derzeit vermisst würden, war bei der nepalesischen Tourismusbehörde von 8 vermissten Deutschen die Rede. 4 von ihnen gehörten demnach zu einer Gruppe von ausländischen Pilgern. Sie seien auf dem Rückweg von einer Pilgerreise gewesen, als der Kontakt zu ihnen abriss. Die Zahl der Toten in Nepal ist inzwischen auf mehr als 500 angestiegen. Fiona Reinhardt, Nachrichtenredaktion.
1: Union und SPD wollen das vor der Sommerpause beschlossene Reformpaket bis Jahresende komplett umsetzen. Es beinhaltet umstrittene Maßnahmen wie die Abschaffung der abschlagsfreien Rente nach 45 Beitragsjahren, aber auch die Einkommenssteuerreform, die Bürger ab 2028 um 10 Milliarden Euro im Jahr entlasten soll. Das ist ein fester Fahrplan, an dem sich jetzt Bürgerinnen und Bürger, Unternehmen orientieren können, kündigte SPD-Fraktionschef Mirch nach einer Klausurtagung der Koalition in Münster an. Der neue König Norwegens heißt mit offiziellen Namen König Hakon der VIII. Das gab der Monarch in einer außerordentlichen Sitzung mit dem Regierungskabinett bekannt. Der Sohn des am Morgen gestorbenen Harald dem V. war in der Sekunde des Todes zum König geworden.
2: Die Anteilnahme hier auf dem Schlossplatz in Oslo, die ist riesengroß. Im Sekundentakt legen Menschen hier Blumen ab. Viele Kinder haben dem gestorbenen König Briefe geschrieben. Wir werden dich sehr vermissen, steht zum Beispiel auf einem. Harald war ein äußerst beliebter König. Er galt als Person, die das Volk geeint hat, der die Menschen zusammengebracht hat. Aus Oslo, Julia Weschenbach.
1: Der Thüringer AfD-Landtagsfraktionschef Höcke ist erneut mit einem Misstrauensantrag gegen CDU-Regierungschef Vogt gescheitert. Höcke kandidierte für das Ministerpräsidentenamt und bekam 33 Ja-Stimmen, 45 wären nötig gewesen. Es war der zweite AfD-Versuch in diesem Jahr, Vogt aus dem Amt zu drängen. Anders war erneut Vogts aberkannter Doktortitel und sein erfolgloser Widerspruch dagegen.
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4: Der Freitag bleibt heute ziemlich wechselhaft. Im Süden und in der Nordwesthälfte Deutschlands sind kräftige Schauer und Gewitter unterwegs. Lokal kannst du auch mal ordentlich krachen. Die Temperaturen liegen zwischen 22 und 29 Grad. Im Osten sind bis zu 31 Grad drin. In der Nacht beruhigt sich das Wetter fast überall. Nur im Südosten hält sich noch Regen, teils gewittrig, bei Tiefstwerten zwischen 17 und 12 Grad. Morgen geht's im Nordwesten mit vielen Wolken und später Schauern weiter. Im Süden und Osten bleibt's meist trocken bei 21 bis 27 Grad.
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4: 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Eine Zuckersteuer auf Softdrinks? Die Bundesregierung sagt ja. Noch steht aber nichts fest und deshalb klären wir erstmal, wie andere Länder das so handhaben. Und in knapp 9 Minuten geht's nach Portugal und Ungarn.

0: schönen Freitag. Antenne Schlager ist hier und ihr habt es bestimmt ja mitbekommen, die Bundesregierung will eine Zuckersteuer auf Softdrinks einführen. Der Blick in die EU-Länder zeigt, eine Steuer kann den Zuckeranteil in Getränken senken und die Gesundheit der Menschen verbessern. Das haben wir eben schon gehört. Und wir fragen einfach nochmal weiter unsere Korrespondenten. Jan-Uwe Ronneburger, wie läuft denn das in Portugal mit der Zuckersteuer?
1: In Portugal wurde 2017 eine Sondersteuer auf zuckerhaltige Getränke eingeführt. Die Bilanz kann sich sehen lassen. Eine Studie britischer und portugiesischer Wissenschaftler kam zu dem Ergebnis, dass die Abgabe die Nachfrage nach besonders zuckerhaltigen Getränken kräftig gebremst hat. Der Absatz sei um rund ein Fünftel zurückgegangen. Zudem hätten Hersteller den Zuckergehalt ihrer Produkte gesenkt, um in eine niedrigere Steuerklasse zu kommen. Die Einnahmen von seither insgesamt mehr als 500 Millionen Euro flossen bisher in das Gesundheitssystem. Seit diesem Jahr landen sie jedoch im großen Topf des Staatshaushalts.
0: Und Gregor Meyer in Budapest, ihr habt auch schon sehr lange so eine Steuer, ne?
2: In Ungarn gibt es eine solche Steuer schon seit 15 Jahren. Darunter fallen vor allem Snacks wie Chips oder Salzstangen sowie zuckerhaltige Getränke. Der damalige Regierungschef Viktor Orban war da nicht sonderlich konsequent. Ungesunde und fetthaltige Lebensmittel wie lokale Würste oder selbstgebrannten Schnaps förderte er sogar, denn damit sollte die ungarische Identität gestärkt werden. Die Wirkung der Chipssteuer, wie sie hier heißt, hielt nicht lange an. Nach einem gewissen Rückgang wegen der höheren Preise griffen die Ungarn bald wieder zu ihren geliebten Snacks.
0: Ja, so kann das auch laufen. Also warten wir mal ab, was sich die Bundesregierung nun genau überlegt und vor allem, wie es dann so ankommt.

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2: Ich bin Frederik Heimann. Guten Tag. Der Hoffnungsschimmer für die rund 2000 Beschäftigten am Osnabrücker VW-Werk wird größer. Dort könnte künftig Militärausrüstung gebaut werden und die Pläne dazu nehmen jetzt immer mehr Form an. Nach Bloomberg-Infos will der israelische Rüstungskonzern Rafael dort Unterstützungstechnik für das Luftverteidigungssystem Iron Dome fertigen. Unser niedersächsischer Ministerpräsident Lies hatte gesagt, das Land prüft, beim VW-Werk Osnabrück gemeinsam mit dem Bund einzusteigen. Dazu Bundesarbeitsministerin Baas gerade im Antenne-Schlager-Interview.
3: Gerade weil wir unser Land verteidigungsfähig machen, die Krisen und Kriege kommen immer näher und ich glaube, man muss gut vorbereitet sein. Deshalb ist es eine wichtige Branche. Ich sage aber auch, es wird nicht für alle Bereiche möglich sein. Deshalb ist es auch klug, über andere Bereiche nachzudenken, die auch am Standort produziert werden können. Aber es ist im Moment natürlich schon auch ein Bereich, wo auch mit diesen Standorten hier in Niedersachsen zumindest einen Zeitraum auch geholfen werden kann.
2: Vor Gericht in Braunschweig sieht's schlecht aus für die Hinterbliebenen vom Germanwings-Absturz. 30 Angehörige wollen zusätzliches Schmerzensgeld vom Bund. Die Richterin hat aber heute klargemacht, die Klage hat wohl keine Chance. Ansprüche müssten eher gegen die Fluggesellschaft laufen. Der Vorwurf der Kläger, das Luftfahrtbundesamt habe die Flugtauglichkeit des Co-Piloten nicht ausreichend überwacht. Der hatte die Maschine 2015 absichtlich gegen einen Berg gesteuert. 150 Menschen sind gestorben. Kurz vor der Geburt wurden heute zwei Hochschwangere noch schnell in andere Krankenhäuser verlegt, per Hubschrauber bzw. Rettungswagen. Grund war ein kurzer Stromausfall im Krankenhaus Johanneum in Wildeshausen im Kreis Oldenburg. Da sollten die Kinder eigentlich zur Welt kommen. Auch zwei Intensivpatienten wurden deshalb in andere Kliniken verlegt, alles aber rein vorsorglich.
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Gut gelaunt geht's durch den Freitagnachmittag mit Dieter, Thomas, Kuhn und Band und über den Wolken hier bei Antenne Schlager. Gleich habe ich Norman Langen für euch mit Dieses Gefühl. Und normalerweise verbindet man den Papst ja eher so mit Kirche als mit Laufsteg. Jetzt sorgt Leo der 14. aber ausgerechnet in der Modewelt für Schlagzeilen. Das US-Magazin Vanity Fair hat den Pontifex auf seine Liste der bestgekleideten Persönlichkeiten des Jahres 2026 gesetzt. Jawohl. Und zwar in der Kategorie The Originals für Menschen mit besonders eigenem und außergewöhnlichem Stil. Der gebürtige US-Amerikaner fällt offenbar nicht nur mit seinen Predigten auf. Laut Vanity Fair trägt er zu seiner Soutane gerne mal Nike-Sneaker und gelegentlich wird er sogar mit einer Baseballkappe gesichtet. Eine Mischung, die man im Vatikan wahrscheinlich jetzt nicht so jeden Tag sieht. Es ist übrigens nicht die erste Modeauszeichnung für Leo den 14. Schon die Vogue und die New York Times hatten ihn kurz nach seiner Wahl zum Papst zu den stilvollsten Persönlichkeiten des Jahres gezählt. Also fest steht, der Mann schafft etwas, was nur wenige können. Er ist Kirchenoberhaupt von mehr als 1 Milliarde Katholiken und gleichzeitig ein Thema für die Modewelt. Respekt!

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11: Ich bin Doc Zeitler. Mit viel Glück hat eine vierköpfige deutsche Familie die Flucht vor den Wassermassen in Nepal überlebt. Manuel Münch, seine nepalesische Frau und die beiden Kinder im Alter von 10 und 7 Jahren wurden nach der verheerenden Flut von der Armee per Hubschrauber in Sicherheit gebracht. Die Zahl der Toten in Nepal stieg unterdessen auf mehr als 500. Union und SPD wollen ihr Reformpaket bis Jahresende komplett umsetzen. Das haben die Regierungsfraktionen bei ihrem Treffen in Münster bekräftigt. Zu den umstrittenen Maßnahmen zählen die abschlagsfreie Rente nach 45 Beitragsjahren abzuschaffen und Krankschreibungen zu verschärfen.
12: SPD-Fraktionschef Mirsch spricht von einem festen Fahrplan, an dem könnten sich Bürgerinnen und Bürger und Unternehmen jetzt orientieren. Die Führungsspitzen beschlossen ein Papier, das Reformprogramm noch einmal auflistet, auch die verpflichtende Krankschreibung ab dem ersten Tag. Außerdem wollen die Bundestagsabgeordneten von Union und SPD den Klimaschutz stärken und das Mietrecht reformieren. Vor allem an den Rentenplänen gibt es intern Kritik. Gut möglich, dass sich hier noch etwas ändern wird. Thomas Bremser, Nachrichtenredaktion.
11: Der neue König Norwegens heißt mit offiziellem Namen

0: Sein Sohn Håkon, der neue König Norwegens, der tritt also in große Fußstapfen. Aus Oslo, Julia Weschenbach.
1: Thüringens AfD-Fraktionschef Höcke ist mit dem Versuch gescheitert, den CDU-Ministerpräsidenten Vogt zu stürzen. Ein Misstrauensantrag der AfD-Fraktion gegen den Regierungschef blieb im Landtag in Erfurt erfolglos. Es war bereits der zweite Anlauf der AfD-Fraktion in diesem Jahr, Vogt durch Höcke in der Staatskanzlei zu ersetzen.
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3: Heute Nachmittag bleibt das Wetter auf Sommerentzug. Immer wieder ziehen kräftige Schauer und Gewitter durch, vor allem im Süden und in der Nordwesthälfte Deutschlands, lokal auch mit Unwetterpotenzial. Dazu 22 bis 29 Grad, im Osten noch bis 31 Grad. In der Nacht wird es dann ruhiger, nur im Südosten hält sich Regen, teils mit Gewittern, und die Temperaturen gehen runter auf 17 bis 12 Grad. Morgen zeigt sich der Nordwesten weiter wolkig und schaueranfällig. Richtung Süden und Osten bleibt es meist trocken und mit 21 bis 27 Grad angenehm warm.
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3: Den TV-Tipp, den mein Kollege Tom Meyer in gut 9 Minuten für uns hat, dürfte er uns eigentlich gar nicht geben. Warum nicht? Das hört ihr nach Helene Fischer, Roland Kaiser und Michelle.

0: Helene Fischer, heute Nacht, ihr hört Antenne Schlager und gleich habe ich Vanessa Mai für euch mit Ich sterb für dich.
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Udo Jürgens, 17 Jahre, blondes Haar. Ihr seid genau richtig hier bei Antenne Schlager. Euch einen schönen Freitag. Manchmal sind es ja die kleinen Dinge im Leben, die richtig teuer werden. Zum Beispiel ein halbes Brot. In einer Bäckerei im oberbayerischen Pfaffenhofen wurden halbe Brote jahrelang, also einfach durchgeschnitten, ein ganzes durchgeschnitten und dann zum halben Preis verkauft. Zwei Kunden haben sich dann aber beschwert, weil ihre Brothälfte ein paar Gramm zu leicht gewesen sein soll. Kurz darauf hat das Eichamt vorbeigeschaut. Ergebnis: Die Bäckerei musste neue eichfähige Wagen anschaffen. Kostenpunkt knapp 15.000 Euro. Der Hintergrund, also wer Lebensmittel nach Gewicht verkauft, muss sie auch wiegen. Und weil zwei Brothälften nach dem Durchschneiden unterschiedlich schwer sein können, reicht der halbe Preis allein rechtlich nicht aus. Das dient dem Verbraucherschutz. Die Kunden sehen das allerdings unterschiedlich. Die einen sagen, ob 10 Gramm mehr oder weniger, wen interessiert's denn? Andere finden, bezahlt werden sollte genau das, was auch auf der Waage liegt. Also ich gehöre auf jeden Fall zu den Ersten. Und irgendwie steckt da auch eine Lebensweisheit drin. Manchmal gewinnt man, manchmal verliert man halt. Und manchmal kosten dann ein paar Gramm Brot plötzlich 15.000 Euro. Also bei uns ist weiterhin alles umsonst. Bester Schlager jetzt für euch hier bei Antenne Schlager.

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8: Ich bin Dirk Zeitler. Union und SPD wollen ihr Reformpaket bis Jahresende komplett umsetzen. Das haben die Regierungsfraktionen bei ihrem Treffen in Münster bekräftigt. Zu den umstrittenen Maßnahmen zählen die abschlagsfreie Rente nach 45 Beitragsjahren abzuschaffen und Krankschreibungen zu verschärfen.
9: SPD-Fraktionschef Mirsch spricht von einem festen Fahrplan. An dem könnten sich Bürgerinnen und Bürger und Unternehmen jetzt orientieren. Die Führungsspitzen beschlossen ein Papier, das das Reformprogramm noch einmal auflistet. Auch die verpflichtende Krankschreibung ab dem ersten Tag. Außerdem wollen die Bundestagsabgeordneten von Union und SPD den Klimaschutz stärken und das Mietrecht reformieren. Vor allem an den Rentenplänen gibt es intern Kritik. Gut möglich, dass sich hier noch etwas ändern wird. Thomas Bremser, Nachrichtenredaktion.
8: Mit viel Glück hat eine vierköpfige deutsche Familie die Flucht vor den Wassermassen in Nepal überlebt. Manuel Münch und seine nepalesische Frau und die beiden Kinder im Alter von 10 und 7 Jahren wurden nach der verheerenden Flut von der Armee per Hubschrauber in Sicherheit gebracht. Die Zahl der Toten in Nepal stieg unterdessen auf mehr als 500. Der neue König Norwegens heißt mit offiziellem Namen König Haakon VIII. Das gab der Monarch in einer außerordentlichen Sitzung mit dem Regierungskabinett bekannt. Der Sohn des am Morgen gestorbenen Harald V. war in der Sekunde des Todes seines Vaters König geworden.
10: Die Anteilnahme hier auf dem Schlossplatz in Oslo, die ist riesengroß. Im Sekundentakt legen Menschen hier Blumen ab. Viele Kinder haben dem gestorbenen König Briefe geschrieben. Wir werden dich sehr vermissen, steht zum Beispiel auf einem. Harald war ein äußerst beliebter König. Er galt als Person, die das Volk geeint hat, der die Menschen zusammengebracht hat. Sein Sohn Haakon, der neue König Norwegens, der tritt also in große Fußstapfen. Aus Oslo, Julia Weschenbach.
8: Das von Russland besetzte ukrainische Atomkraftwerk Saporischschja ist nach Angaben der Internationalen Atomenergiebehörde zuletzt mehrfach von Drohnen angegriffen worden. Die Strahlenmesswerte in der frontnahen Anlage seien weiterhin im Normbereich. Die IAEA sei informiert worden, dass am Dienstag zwei AKW-Mitarbeiter

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1: 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Und jetzt geht's schon in den Freitagabend. Ich hoffe, ihr habt am besten schon ganz lange Feierabend und genießt eure Lieblingsschlager. Ich spiele euch jetzt Kerstin Ott, Heinz Rudolf Kunze und Matthias Reim.

0: Freitagabend, Antenne Schlager ist hier, schön, dass ihr auch mit dabei seid. Und der Sommer geht ja so auf die Zielgerade zu. Der Herbst steht schon vor der Tür. Am Dienstag, also am 1. September, stellen Meteorologen sogar schon offiziell auf Herbst um. Annabel Giesbert, erklär uns doch mal, was es mit dem Altweibersommer auf sich hat, der ja oft im Herbst dann nochmal so für ein Sonnencomeback sorgt. Wann genau spricht man vom Altweibersommer?
1: Das ist eine warme und sonnige Wetterphase im Herbst. Meistens gibt es die so zwischen September und Oktober. Der Sommer kommt also tatsächlich noch einmal kurz zurück, zumindest eben beim Wetter. Mhm. Wenn sich dabei das Laub verfärbt, dann sprechen viele auch vom goldenen Herbst oder vom goldenen Oktober.
0: Und woher kommt dieser ziemlich ungewöhnliche Begriff? Angeblich hat der Altweibersommer ja gar nichts mit alten Frauen zu tun, sondern eher mit Tieren.
1: Das hat wahrscheinlich mit Spinnenweben zu tun. Mhm. Das alte Wort weiben bedeutet so viel wie weben. Im Herbst hängen ja oft viele feine Spinnenfäden in der Luft. Morgens glitzern sie sogar so im Tau. Und diese Fäden haben dem Altweibersommer vermutlich seinen Namen gegeben.
0: Ja, dieser Begriff Altweibersommer klingt aber für manche trotzdem nicht besonders frauenfreundlich. Ist dieser Begriff denn überhaupt noch zeitgemäß? Darf man den offiziell noch benutzen?
1: Ja, darüber wird tatsächlich schon lange diskutiert. Eine andere Erklärung sagt, die Spinnenfäden erinnern an graue Haare von älteren Frauen. Mhm. Und Weib wurde ja früher als Wort für Frau benutzt. Eine Frau hat deshalb sogar mal gegen den deutschen Wetterdienst geklagt. Das Gericht entschied aber, der Begriff ist keine Beleidigung. Der Altweibersommer darf also weiter in den Wetterberichten vorkommen.
0: Okay, dann ist das geklärt. Und wenn es auch um schönes Wetter und Sonnenschein geht, dann freuen wir uns doch auf den Altweibersommer, oder?

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Nena war das mit 99 Luftballons. Ihr hört Antenne Schlager mit Hanna Altschner und jetzt ist es an der Zeit, sich zu verabschieden. Das war heute meine letzte Sendung für Antenne Schlager und ich möchte mich bei euch ganz herzlich bedanken fürs Zuhören und für die netten Gespräche mit euch, nette Nachrichten von euch. Außerdem wünsche ich euch ganz, ganz viel Spaß beim Antenne Schlager mit Schlagern. Morgen in Osnabrück wird bestimmt richtig, richtig cool. Und ab Montag begleiten euch dann meine lieben Kollegen Tom Meyer und Annika Reichel weiterhin durch den Tag. Also viel Spaß weiterhin beim Zuhören hier bei Antenne Schlager.

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9: Ich bin Doc Zeitler. Union und SPD wollen ihr Reformpaket bis Jahresende komplett umsetzen. Das haben die Regierungsfraktionen bei ihrem Treffen in Münster bekräftigt. Zu den umstrittenen Maßnahmen zählen, die abschlagsfreie Rente nach 45 Beitragsjahren abzuschaffen und Krankschreibungen zu verschärfen.
10: SPD-Fraktionschef Mirsch spricht von einem festen Fahrplan. An dem könnten sich Bürgerinnen und Bürger und Unternehmen jetzt orientieren. Die Führungsspitzen beschlossen ein Papier, das das Reformprogramm noch einmal auflistet. Auch die verpflichtende Krankschreibung ab dem ersten Tag. Außerdem wollen die Bundestagsabgeordneten von Union und SPD den Klimaschutz stärken und das Mietrecht reformieren. Vor allem an den Rentenplänen gibt es intern Kritik. Gut möglich, dass sich hier noch etwas ändern wird. Thomas Bremser, Nachrichtenredaktion.
9: Mit viel Glück hat eine vierköpfige deutsche Familie die Flucht vor den Wassermassen in Nepal überlebt. Manuel Münch, seine nepalesische Frau und die beiden Kinder im Alter von 10 und 7 Jahren wurden nach der verheerenden Flut von der Armee per Hubschrauber in Sicherheit gebracht. Die Zahl der Toten in Nepal stieg unterdessen auf mehr als 500. Das von Russland besetzte ukrainische Atomkraftwerk Saporischschja ist nach Angaben der Internationalen Atomenergiebehörde mehrfach von Drohnen angegriffen worden. Dabei wurden zwei Mitarbeiter verletzt. Außerdem wurden Anlagen auf dem Gelände getroffen. Die Strahlenwerte liegen laut IAEA weiterhin im normalen Bereich.
11: Der Chef der Internationalen

0: im nordnorwegischen Parlament nicht weit vom Königsschloss entfernt statt. Nach Parlamentsangaben wird der neue König den Eid ablegen und auch eine kurze Ansprache halten. Die norwegische Bevölkerung kann dabei live im Fernsehen zusehen.
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2: Langsam wird's ruhiger am Himmel. Die Schauer und Gewitter ziehen sich heute Abend überwiegend zurück. Nur im Südosten Deutschlands bleibt es in der Nacht noch dicht bewölkt und regnerisch bei Tiefstwerten zwischen 17 und 12 Grad. Zum Morgen lässt der Regen dann nach. Morgen heißt es dann Wolken und zeitweise Regen im Nordwesten, während es Richtung Süden und Osten freundlicher bleibt. Die Temperaturen liegen bei 21 bis 27 Grad morgen.
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4: Ich bin Dirk Zeitler. Eine vierköpfige deutsche Familie ist im Katastrophengebiet in Nepal gerettet worden. Nach Angaben der Armee wurde sie gemeinsam mit weiteren Geretteten per Hubschrauber in ein Armeecamp gebracht.
5: Die Familie war nach eigenen Angaben mit einer Wandertour in Zentralnepal unterwegs, als sie von der Flut überrascht wurde. Nun sind die vier in Sicherheit. Wie viele Deutsche noch vermisst werden, ist noch unklar. Das Auswärtige Amt spricht mittlerweile von einer niedrigen zweistelligen Zahl. Insgesamt forderte die Flutkatastrophe mittlerweile mehr als 500 Todesopfer. Die Behörden in China und Nepal suchen noch nach hunderten Vermissten. Aus Peking, Johannes Neudecker.
4: Union und SPD wollen ihr Reformpaket bis Jahresende komplett umsetzen. Das haben die Regierungsfraktionen bei ihrem Treffen in Münster bekräftigt. Zu den umstrittenen Maßnahmen zählen, die abschlagsfreie Rente nach 45 Beitragsjahren abzuschaffen und Krankschreibungen zu verschärfen. Das von Russland besetzte ukrainische Atomkraftwerk Saporischschja ist nach Angaben der Internationalen Atomenergiebehörde mehrfach von Drohnen angegriffen worden. Dabei wurden zwei Mitarbeiter verletzt, außerdem wurden Anlagen auf dem Gelände getroffen. Die Strahlenwerte liegen laut IAEA weiterhin im normalen Bereich.
6: Der Chef der Internationalen Atomenergiebehörde Grossi spricht von inakzeptablen Angriffen. Er ruft die Kriegsparteien immer wieder zur Zurückhaltung auf und warnt vor den Gefahren für die nukleare Sicherheit. Das größte Atomkraftwerk Europas im Gebiet Saporischschja gerät immer wieder unter Beschuss in dem Krieg. Mehrere Mitarbeiter wurden bereits getötet. Die Atomenergiebehörde Rosatom hier in Moskau wirft Kiews Drohnenstreitkräften wegen der jüngsten Attacken auf das Lager mit verbrauchten atomarem Brennstoff Unverantwortlichkeit vor. Aus Moskau, Ulf Mauder.
4: Heftige Gewitter haben in Baden-Württemberg eine Welle von Feuerwehreinsätzen ausgelöst. Starkregen, Sturmböen und Hagel entwurzelten Bäume, überfluteten Straßen und Keller, deckten Dächer ab und beeinträchtigten vereinzelt auch den Bahnverkehr. Wegen heftigen Unwetters ist ein Stadtteil in Singen im Kreis Konstanz abgesperrt und nicht mehr anfahrbar. Zum Wetter, die aktuelle Vorhersage des Deutschen Wetterdienstes. Heute Abend wechselt bewölkt und besonders von den Alpen bis nach Niederbayern, teils auch im Nordwesten, lokal Gewitter mit Unwetterpotenzial. Ansonsten lassen Schauer und Gewitter nach. In der Nacht dann im Südosten schauerartig verstärkter, teils gewittriger Regen, Tiefstwerte 17 bis 12 Grad. Morgen beruhigt sich das Wetter, dann nur noch im Nordseeumfeld stärkere Schauer, sonst noch vereinzelt Regen bei 21 bis 27 Grad.
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3: Ich bin Dirk Zeitler. Bei strömendem Regen haben tausende Menschen in Oslo Abschied von ihrem geliebten König Harald genommen. In der Abenddämmerung wurde der Sarg mit dem am Morgen gestorbenen Monarchen vom Reichskrankenhaus zum Königsschloss gefahren. Dem Wagen mit Haralds Leichnam folgten der neue König Håkon, die neue Königin Mette Marit sowie ihre beiden gemeinsamen Kinder in weiteren Fahrzeugen. Eine vierköpfige deutsche Familie ist im Katastrophengebiet in Nepal gerettet worden. Nach Angaben der Armee wurde sie gemeinsam mit weiteren Geretteten per Hubschrauber in ein Armeecamp gebracht.
4: Die Familie war nach eigenen Angaben mit einer Wandertour in Zentralnepal unterwegs, als sie von der Flut überrascht wurde. Nun sind die vier in Sicherheit. Wie viele Deutsche noch vermisst werden, ist noch unklar. Das Auswärtige Amt spricht mittlerweile von einer niedrigen zweistelligen Zahl. Insgesamt forderte die Flutkatastrophe mittlerweile mehr als 500 Todesopfer. Die Behörden in China und Nepal suchen noch nach hunderten Vermissten. Aus Peking, Johannes Neudecker.
3: Union und SPD wollen ihr Reformpaket bis Jahresende komplett umsetzen. Das haben die Regierungsfraktionen bei ihrem Treffen in Münster bekräftigt. Zu den umstrittenen Maßnahmen zählen, die abschlagsfreie Rente nach 45 Beitragsjahren abzuschaffen und Krankschreibungen zu verschärfen.
5: SPD-Fraktionschef Mirsch spricht von einem festen Fahrplan. An dem könnten sich Bürgerinnen und Bürger und Unternehmen jetzt orientieren. Die Führungsspitzen beschlossen ein Papier, das das Reformprogramm noch einmal auflistet. Auch die verpflichtende Krankschreibung ab dem ersten Tag. Außerdem wollen die Bundestagsabgeordneten von Union und SPD den Klimaschutz stärken und das Mietrecht reformieren. Vor allem an den Rentenplänen gibt es intern Kritik. Gut möglich, dass sich hier noch etwas ändern wird. Thomas Bremser, Nachrichtenredaktion.
3: Heftige Gewitter haben in Baden-Württemberg und auch im Saarland eine Welle von Feuerwehreinsätzen ausgelöst. Starkregen, Sturmböen und Hagel entwurzelten Bäume, überfluteten Straßen und Keller, deckten Dächer ab und beeinträchtigten vereinzelt auch den Bahnverkehr. Wegen heftigen Unwetters ist ein Stadtteil in Singen im Kreis Konstanz abgesperrt und nicht mehr anfahrbar. Zum Wetter, die aktuelle Vorhersage des Deutschen Wetterdienstes. Heute Nacht in der Südosthälfte stark bewölkt und schauerartiger, anfangs auch gewittriger Regen. Auch im Küstenumfeld weitere Schauer, sonst eher trocken. Tiefstwerte von Ost nach Südwest 18 bis 11 Grad. Morgen beruhigt sich dann das Wetter, dann nur noch im Nordseeumfeld stärkere Schauer, sonst nur vereinzelt Regen bei 21 bis 27 Grad.

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4: Ich bin Thomas Borgt. Norwegen trauert um König Harald V. Der Monarch ist im Alter von 89 Jahren gestorben. Sein Sohn hat die Nachfolge angetreten und ist nun als Hakon der 8. neuer König des Landes.
5: König Harald war für viele Norweger wie ein Großvater. Er war unglaublich beliebt, hatte viel Humor und war dem Volke nah. Er litt mit den Menschen nach den Breivik-Anschlägen und fieberte zuletzt mit der norwegischen Nationalelf bei der Fußball-Weltmeisterschaft. Sein 53-jähriger Sohn Håkon hat große Fußstapfen zu füllen, aber der Job ist ihm nicht fremd. Seit langem ist er für das Königshaus im Dienst. Seine Frau Mette Marit ist nun Königin von Norwegen, auch wenn Haralds Frau Sonja ihren Königinnentitel behält. Aus Oslo, Sigrid Harms.
4: Union und SPD wollen das vor der Sommerpause beschlossene Reformpaket bis Jahresende komplett umsetzen. Es beinhaltet umstrittene Maßnahmen wie die abschlagsfreie Rente nach 45 Beitragsjahren, aber auch die Einkommensteuerreform, die Bürger ab 2028 um 10 Milliarden Euro im Jahr entlasten soll. Das sei ein fester Fahrplan, an dem sich jetzt Bürger und Unternehmen orientieren können, sagte SPD-Fraktionschef Miersch nach einer Klausurtagung der Koalition in Münster. Das von Russland besetzte ukrainische Atomkraftwerk Saporischschja ist nach Angaben der Internationalen Atomenergiebehörde mehrfach von Drohnen angegriffen worden. Dabei wurden zwei Mitarbeiter verletzt, außerdem wurden Anlagen auf dem Gelände getroffen. Die Strahlenwerte liegen laut IAEA weiter im normalen Bereich.
6: Der Chef der Internationalen Atomenergiebehörde Grossi spricht von inakzeptablen Angriffen. Er ruft die Kriegsparteien immer wieder zur Zurückhaltung auf und warnt vor den Gefahren für die nukleare Sicherheit. Das größte Atomkraftwerk Europas im Gebiet Saporischschja gerät immer wieder unter Beschuss in dem Krieg. Mehrere Mitarbeiter wurden bereits getötet. Die Atomenergiebehörde Rosatom hier in Moskau wirft Kiews Drohnenstreitkräften wegen der jüngsten Attacken auf das Lager mit verbrauchten atomaren Brennstoff Unverantwortlichkeit vor. Aus Moskau, Ulf Mauder. Ulf Mauder, Moskau.
4: Hertha BSC ist in der neuen Saison der zweiten Fußball-Bundesliga nicht zu stoppen. Nach zwei Siegen zum Auftakt gewannen die Berliner auch bei Eintracht Braunschweig nach einem 0:2 Rückstand noch mit 5:3. In einer weiteren Partie verlor der VfL Bochum gegen den VfL Osnabrück mit 0:1. Zum Wetter die aktuelle Vorhersage des Deutschen Wetterdienstes. In der Nacht in der Südosthälfte stark bewölkt und schauerartiger, anfangs auch gewittriger Regen. Auch im Küstenumfeld weitere Schauer, sonst eher trocken. Tiefstwerte von Ost nach Südwest 18 bis 11 Grad. Tagsüber dann im Norden und Westen wolkig oder stark bewölkt und vor allem an der Nordsee zeitweise schauerartiger Regen. Sonst meist heiter bis sonnig bei 20 bis 28 Grad.
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1: Ich bin Thomas Brockt. Union und SPD wollen ihr Reformpaket bis Jahresende komplett umsetzen. Das haben die Regierungsfraktionen bei ihrem Treffen in Münster bekräftigt. Zu den umstrittenen Maßnahmen zählen, die abschlagsfreie Rente nach 45 Beitragsjahren abzuschaffen und Krankschreibungen zu verschärfen.
2: SPD-Fraktionschef Mirsch spricht von einem festen Fahrplan. An dem könnten sich Bürgerinnen und Bürger und Unternehmen jetzt orientieren. Die Führungsspitzen beschlossen ein Papier, das das Reformprogramm noch einmal auflistet. Auch die verpflichtende Krankschreibung ab dem ersten Tag. Außerdem wollen die Bundestagsabgeordneten von Union und SPD den Klimaschutz stärken und das Mietrecht reformieren. Vor allem an den Rentenplänen gibt es intern Kritik. Gut möglich, dass sich hier noch etwas ändern wird. Thomas Bremser, Redaktion.
1: Nach der tödlichen Sturzflut im Grenzgebiet zwischen Nepal und China hat Bundeskanzler Merz beiden Ländern sein Mitgefühl übermittelt. Er habe mit tiefer Betroffenheit von der schweren Flutkatastrophe erfahren, schrieb Merz in seinem Kondolenztelegramm. Unsere Gedanken seien bei den Opfern, ihren Familien und allen Menschen, die ihr Zuhause verloren haben. Bei der Katastrophe kamen mehr als 500 Menschen ums Leben, zahlreiche weitere werden vermisst, darunter auch einige Deutsche. Norwegen trauert um König Harald V. Der Monarch ist im Alter von 89 Jahren gestorben. Sein Sohn hat die Nachfolge angetreten und ist nun als Håkon VIII. Neuer König des Landes.
3: König Harald war für viele Norweger wie ein Großvater. Er war unglaublich beliebt, hatte viel Humor und war dem Volke nah. Er litt mit den Menschen nach den Breivik-Anschlägen und fieberte zuletzt mit der norwegischen Nationalelf bei der Fußball-Weltmeisterschaft. Sein 53-jähriger Sohn Håkon hat große Fußstapfen zu füllen, aber der Job ist ihm nicht fremd. Seit langem ist er für das Königshaus im Dienst. Seine Frau Mette Marit ist nun Königin von Norwegen, auch wenn Haralds Frau Sonja ihren Königinnentitel behält. Sigrid Harms, Oslo.
1: Und noch zum Fußball. Der FC Bayern München ist mit einem Heimsieg in die neue Bundesliga-Saison gestartet. Der Titelverteidiger und Rekordmeister gewann die Eröffnungspartie der 64. Spielzeit gegen den VfB Stuttgart klar mit 5:1. Zum Wetter die aktuelle Vorhersage des Deutschen Wetterdienstes. In der Nacht in der Südosthälfte stark bewölkt und schauerartiger, anfangs auch gewittriger Regen. Auch im Küstenumfeld weitere Schauer, sonst eher trocken. Tiefstwerte von Ost nach Südwest 18 bis 11 Grad. Tagsüber dann im Norden und Westen wolkig oder stark bewölkt und vor allem an der Nordsee zeitweise schauerartiger Regen. Sonst meist heiter bis sonnig bei 20 bis 28 Grad.
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2: Ich bin Thomas Brockt. Eine vierköpfige deutsche Familie ist im Katastrophengebiet in Nepal gerettet worden. Nach Angaben der Armee wurde sie gemeinsam mit weiteren Geretteten per Hubschrauber in ein Armeecamp gebracht.
3: Die Familie war nach eigenen Angaben mit einer Wandertour in Zentralnepal unterwegs, als sie von der Flut überrascht wurde. Nun sind die vier in Sicherheit. Wie viele Deutsche noch vermisst werden, ist noch unklar. Das Auswärtige Amt spricht mittlerweile von einer niedrigen zweistelligen Zahl. Insgesamt forderte die Flutkatastrophe mittlerweile mehr als 500 Todesopfer. Die Behörden in China und Nepal suchen noch nach hunderten Vermissten. Aus Peking, Johannes Neudecker.
2: Im Streit um zusätzliches Schmerzensgeld nach dem Germanwings-Absturz vor 11 Jahren zeichnet sich eine Niederlage für die Hinterbliebenen ab. Das Landgericht Braunschweig hält die Klage gegen den deutschen Staat voraussichtlich für unbegründet.
4: Die 30 Kläger sind enttäuscht. Einige von ihnen sind nach Braunschweig gekommen. Einer sagt, es gehe ihm nicht ums Geld, sondern dass so eine Katastrophe nie wieder passiere. Der psychisch labile Co-Pilot hatte den Flieger absichtlich zum Absturz gebracht. Seine Flugtauglichkeit hätte besser überwacht werden müssen, sagen die Kläger. Verantwortlich dafür sei das Luftfahrtbundesamt. Das Gericht sieht das offenbar anders. Die Kläger müssten ihre Ansprüche eher gegen die Airline geltend machen. Man werde die Argumente der Kläger aber nochmal prüfen. Thomas Bremser, Redaktion.
2: Norwegen trauert. Tausende Menschen haben König Harald V. auf seiner letzten Fahrt zum Königsschloss in Oslo begleitet, trotz strömenden Regens. Harald war am Morgen im Alter von 89 Jahren gestorben. Viele standen mit Regenschirmen und norwegischen Flaggen am Straßenrand, um Abschied zu nehmen. Der Sarg soll in der Schlosskapelle aufgebahrt werden, wo Bürgerinnen und Bürger ihrem langjährigen und beliebten Monarchen die letzte Ehre erweisen können. Neuer König ist Haralds Sohn Håkon. Und noch zum Fußball. Der FC Bayern München ist mit einem deutlichen Heimsieg in die neue Bundesliga-Saison gestartet. Der Titelverteidiger und Rekordmeister gewann die Eröffnungspartie gegen den VfB Stuttgart mit 5:1. Zum Wetter die aktuelle Vorhersage des Deutschen Wetterdienstes. In der Nacht in der Südosthälfte stark bewölkt und schauerartiger, anfangs auch gewittriger Regen. Auch im Küstenumfeld weitere Schauer, sonst eher trocken. Tiefstwerte von Ost nach Südwest 18 bis 11 Grad. Tagsüber dann im Norden und Westen wolkig oder stark bewölkt und vor allem an der Nordsee zeitweise schauerartiger Regen. Sonst meist heiter bis sonnig bei 20 bis 28 Grad.
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4: Ich bin Thomas Brock. In Norwegen haben tausende Menschen König Harald V. am Abend auf seiner letzten Fahrt zum Königsschloss in Oslo begleitet, trotz strömenden Regens. Der Sarg soll in der Schlosskapelle aufgebahrt werden. Harald war am Morgen im Alter von 89 Jahren gestorben und Norwegen trauert.
5: Die Anteilnahme hier auf dem Schlossplatz in Oslo, die ist riesengroß. Im Sekundentakt legen Menschen hier Blumen ab. Viele Kinder haben dem gestorbenen König Briefe geschrieben. Wir werden dich sehr vermissen, steht zum Beispiel auf einem. Harald war ein äußerst beliebter König. Er galt als Person, die das Volk geeint hat, der die Menschen zusammengebracht hat. Sein Sohn Håkon, der neue König Norwegens, der tritt also in große Fußstapfen. Julia Weschenbach, Oslo.
4: Gute Nachrichten aus Nepal nach der verheerenden Sturzflut. Eine vierköpfige deutsche Familie ist im Katastrophengebiet gerettet worden. Per Hubschrauber hat man sie zusammen mit anderen Geretteten zu einem Armeecamp gebracht. Die Bundesregierung spricht von einer niedrigen zweistelligen Zahl vermisster deutscher Staatsangehöriger. Die Zahl der Todesopfer steigt inzwischen weiter an auf über 500. Mehr als 1400 Menschen werden noch vermisst. 81% der Menschen in Deutschland machen sich Sorgen, ob sie finanziell ausreichend abgesichert sind. Das zeigt eine Studie der gewerkschaftsnahen Hans-Böckler-Stiftung. Grund könnte die aktuelle Debatte über Sozialreformen sein.
6: Die Bundesregierung diskutiert gerade mehrere Reformen. Ein höheres Renteneintrittsalter, weniger Leistungen bei der gesetzlichen Kranken- und Pflegeversicherung oder das Ende der Lohnfortzahlung am ersten Krankheitstag. Das alles verunsichert die Menschen, sagen die Studienmacher. 3/4 der Befragten lehnen die Pläne ab. Und viele sparen mittlerweile lieber, statt das Geld auszugeben. Wenn das so weitergehe, könnte das den wirtschaftlichen Aufschwung stoppen. Thomas Bremser, Redaktion.
4: Und noch zum Fußball. Der FC Bayern München ist mit einem Heimsieg in die neue Bundesliga-Saison gestartet. Der Titelverteidiger und Rekordmeister gewann die Eröffnungspartie gegen den VfB Stuttgart klar mit 5:1. Zum Wetter die aktuelle Vorhersage des Deutschen Wetterdienstes. In der Nacht in der Südosthälfte stark bewölkt und schauerartiger, anfangs auch gewittriger Regen. Auch im Küstenumfeld weitere Schauer, sonst eher trocken. Tiefstwerte von Ost nach Südwest 18 bis 11 Grad. Tagsüber dann im Norden und Westen wolkig oder stark bewölkt und vor allem an der Nordsee zeitweise schauerartiger Regen. Sonst meist heiter bis sonnig bei 20 bis 28 Grad.
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1: Ich bin Thomas Brockt. Union und SPD wollen ihr Reformpaket bis Jahresende komplett umsetzen. Das haben die Regierungsfraktionen bei ihrem Treffen in Münster bekräftigt. Zu den umstrittenen Maßnahmen zählen, die abschlagsfreie Rente nach 45 Beitragsjahren abzuschaffen und Krankschreibungen zu verschärfen.
2: SPD-Fraktionschef Mirsch spricht von einem festen Fahrplan. An dem könnten sich Bürgerinnen und Bürger und Unternehmen jetzt orientieren. Die Führungsspitzen beschlossen ein Papier, das das Reformprogramm noch einmal auflistet. Auch die verpflichtende Krankschreibung ab dem ersten Tag. Außerdem wollen die Bundestagsabgeordneten von Union und SPD den Klimaschutz stärken und das Mietrecht reformieren. Vor allem an den Rentenplänen gibt es intern Kritik. Gut möglich, dass sich hier noch etwas ändern wird. Thomas Bremser, Redaktion.
1: Nach der tödlichen Sturzflut im Grenzgebiet zwischen Nepal und China hat Bundeskanzler Merz beiden Ländern sein Mitgefühl übermittelt. Er habe mit tiefer Betroffenheit von der schweren Flutkatastrophe erfahren, schrieb Merz in seinem Kondolenztelegramm. Unsere Gedanken seien bei den Opfern, ihren Familien und allen Menschen, die ihr Zuhause verloren haben. Bei der Katastrophe kamen mehr als 500 Menschen ums Leben, zahlreiche weitere werden vermisst, darunter auch einige Deutsche. Norwegen trauert um König Harald V. Der Monarch ist im Alter von 89 Jahren gestorben. Sein Sohn hat die Nachfolge angetreten und ist nun als Håkon VIII. Neuer König des Landes.
3: König Harald war für viele Norweger wie ein Großvater. Er war unglaublich beliebt, hatte viel Humor und war dem Volke nah. Er litt mit den Menschen nach den Breivik-Anschlägen und fieberte zuletzt mit der norwegischen Nationalelf bei der Fußball-Weltmeisterschaft. Sein 53-jähriger Sohn Håkon hat große Fußstapfen zu füllen, aber der Job ist ihm nicht fremd.